Dichte Wolken sind gerade vor allem im Osten unterwegs. Da kommt auch noch ein bisschen Regen runter. Sonst lockert es schon auf und bleibt meist trocken. Später kann sich vereinzelt Nebel bilden. Die Temperaturen liegen aktuell zwischen 8 und minus 1 Grad. Heute wird es dann insgesamt freundlicher und trocken. Nur ganz vereinzelt kann es noch mal nass werden. Dazu maximal 15 bis 22 Grad.

0: Dichte Wolken sind gerade vor allem im Osten unterwegs. Da kommt auch noch ein bisschen Regen runter. Sonst lockert es schon auf und bleibt meist trocken. Später kann sich vereinzelt Nebel bilden. Die Temperaturen liegen aktuell zwischen 8 und minus 1 Grad. Heute wird es dann insgesamt freundlicher und trocken. Nur ganz vereinzelt kann es noch mal nass werden. Dazu maximal 15 bis 22 Grad.
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0: die Zeit. 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
2: Im Studio André Glatzel. Schönen guten Morgen. In der Fußball-Champions League hat der FC Bayern den Einzug ins Finale verpasst. Die Münchner holten im Halbfinal-Rückspiel zu Hause gegen Paris Saint-Germain ein 1:1. Das reichte nach dem 4:5 im Hinspiel in Paris nicht zum Weiterkommen. Bayern-Trainer Vincent Kompany haderte mit einer Reihe von Schiedsrichterentscheidungen.
3: Wir haben einfach eine andere Meinung über 3 Penalties und rote Karte. Wir haben trotzdem eine gute Partie gespielt, aber natürlich diese in die allerschwierigste Aufgabe brauchst du richtige Entscheidungen.
2: Im Endspiel trifft damit PSG auf den FC Arsenal. Keine Neuwahlen, keine Minderheitsregierung. Union und SPD wollen gemeinsam weiter regieren. Das haben die Koalitionsspitzen ein Jahr nach Amtsantritt klargestellt. Zuvor hatte es immer wieder Gerüchte gegeben, dass die schwarz-rote Koalition wegen zu viel Streit vor dem Aus steht. Viele Fluggesellschaften beschweren sich darüber, dass die Luftverkehrssteuer in Deutschland zu hoch ist. Heute berät der Bundestag erstmals über das Thema. Jana Klonikowski, die Steuer soll ab Juli gesenkt werden.
4: Ja, das ist zumindest der Plan. Schwarz-Rot hatte sich im Koalitionsvertrag darauf verständigt, die Anhebung der Steuer durch die Ampelregierung wieder rückgängig zu machen. Von der Bundesregierung heißt es, so soll Deutschland als Standort für den Luftverkehr wieder attraktiver werden. Die Steuer wird pro verkauftem Ticket erhoben und hängt von der Fluglänge ab. Einige Airlines hatten in der Vergangenheit bereits Flüge in Deutschland gestrichen, weil ihnen die Kosten hier zu hoch sind.
2: Nach 3 Todesfällen durch das Hunter-Virus auf einem Kreuzfahrtschiff vor Afrika ist eine deutsche Passagierin am Uniklinikum Düsseldorf eingetroffen. Sie hatte Kontakt zu einer infizierten Person, soll aber bisher keine Symptome zeigen. Inzwischen gibt es 5 bestätigte Infektionen auf dem Schiff. Die EU steht in Sachen Zollvereinbarung mit den USA weiter auf der Bremse. Gespräche von Vertretern des Parlaments und des EU-Rates blieben ohne Ergebnis. Im vergangenen Jahr hatten beide Seiten feste Zollsätze vereinbart. Weil sich die EU Zeit lässt, hatte US-Präsident Trump zuletzt höhere Zölle auf Autos aus der EU angedroht.
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5: Wolkig ist es gerade fast überall. In der Mitte und Richtung Süden hängen besonders viele Wolken und ab und zu kommt auch mal ein Schauer runter. Ganz am Anfang sind vereinzelt noch kräftige Gewitter möglich. Dazu liegen die Temperaturen aktuell zwischen 10 und 2 Grad. Tagsüber bleibt's oft wolkig, im Osten zieht länger Regen durch. Zwischendurch auch einzelne Gewitter, maximal werden es bis zu 19 Grad.

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0: Der Christoph war das. Der Christoph. Und ich habe auch mal lange überlegt, woher kennst du diese Melodie? Ne? Dass das niederländisch war, das wird man ja erkannt haben jetzt hoffentlich. Ne? Ja, und dann immer hin und her überlegt, immer, komm, bei Wolfgang Petri, dachte ich, oder so, die Melodie, die kommt dir doch so bekannt vor. Tja. Und dann, wie ein Blitz, schießt es manchmal sehr, sehr, sehr selten bei mir im Kopf. Das ist Howard Carpendale gewesen, na klar. Wie frei willst du sein, heißt der Titel. Genau die Melodie hört man eindeutig im Refrain, ja. Ich denke mal, das ist nicht geklaut oder so. Das wird wohl derselbe Komponist gewesen sein. Herzlich willkommen, ihr Lieben, zu meiner Sendung.
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0: Donnerstag ist heute. Donnerstag. Schön. Ja, das ist so der kleine Freitag. Da freue ich mich immer. Ach ja, einen Tag noch und dann bin ich euch los. Was? Nein, natürlich nicht. Nee, am Sonntag habe ich schon Entzugserscheinungen. Ja, also Sonnabend frei ist schon mal gar nicht so schlecht, ist schon gut. Und dann Sonntag früh, eigentlich könnte man ja irgendwie rumsammeln, ne, ins Mikrofon. Aber nee, ich bremse dann meinen Körper, lasse ich ihm was Gutes tun und 2 Tage ruhen. Und dann geht's am Montag mit voller Kraft wieder los. Aber heute ist Donnerstag. Ihr hört die Sendung Der Morgen mit Gernot. Die gibt's montags bis freitags live von 6 bis 9 und unlive dann von 3 Uhr in der Nacht bis 6 Uhr. Als Wiederholungssendung vom Vortag. Zur vollen Stunde hätte die Nachrichten, Sport und Wetterbericht kompakt. Dann in der 20. Sendeminute ein kleiner Beitrag. Um 9:30 gibt's die Wetteraussichten und 9:50 gucken wir mal, wer heute Geburtstag hat. Heute habe ich 2 Damen rausgesucht. Ja? Lasst euch überraschen, was und wer da gemeint ist. Musikalischerseits wisst ihr, bei mir Fairnessfilter wird groß geschrieben, gibt immer einen deutschsprachig gesungenen, gefolgt von einem nicht deutschsprachig gesungenen Titel. Das immer im Wechsel und dazwischen, na klar, die aktuelle Uhrzeit. 6 Uhr und 9 Minuten haben wir es, 9 Minuten nach 6. Nach Christoph in Niederländisch hören wir was Deutsches von Erik Silvester und er meint, er kennt ein Girl am Zuckerhut. Na siehste, ich nicht, ich war noch nie da, nur in Dokumentarfilmen. Ich glaube, es zieht mich da auch nicht hin. Schönen guten Morgen, ihr Lieben, und danke fürs Einschalten.

0: Erik Silvester, ich kenne ein Girl am Zuckerhut und den Titel Zucker im Café, den kennen wir auch mit Sicherheit, ne? Von ihm und noch ein paar andere. 6 Uhr und 12 Minuten, 3 Minuten vor 6:45. Jetzt gibt's wieder was Englisches. Den Titel, den wir jetzt hören, den gibt's in Englisch und in Deutsch vom gleichen Künstler, nämlich Roger Whittaker. New World in the Morning ist die englische Fassung und in Deutsch Der neue Morgen. Ne? Wir hören jetzt, na klar, nach Erik Silvester in Deutsch, den Roger in Englisch.
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0: heiter, fröhlich beschwingte Mucke mit Roger Whittaker, New World in the Morning. Und das Ganze hier um 6 Uhr und 15 Minuten, ganz genau Viertel 7. Oder auch für unsere altdeutschen Zuhörer, ja, Viertel nach 6. Ne? Oder für die Klugschieter, ne? Viertel vor 6:30, geht auch, ne? Ist klar. Gigi Anderson singt jetzt Wenn in Santa Maria. Ja. Irgendwas wollte ich erzählen? Später. Die Gemeinheiten kommen später. Ich heb mir das noch auf. Lass mal langsam wach werden.
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0: 2021. Okay, 5 Jahre alt. Naja, für mich ist das nicht so alt. Ne? Ich weiß ja, heutzutage ist die Zeit so, was vorige Woche war, ist schon alt. Ja, das sehe ich ein bisschen anders. Oldies sind bei mir 25 Jahre bis 30 Jahre. Ja, da fangen dann Oldies an. Und ich rede von Musik, ne? Und bei anderen Sachen, ja, da kommt es drauf an, ne? Es ist eine Ansichtssache. Was ist alt, was ist jung? Und was von gestern ist, ist noch lange nicht schlimm. Siehe Brot, ne? Kann man noch mal erst nächsten Tag. Ihr Lieben, wir haben 6 Uhr und 21 Minuten. 9 Minuten vor 6:30. Jetzt haben wir den versprochenen Beitrag und dann gibt's Wham! Na, Mr. George Michael und Kollege The Age of Heaven. Na bitte. Die bequeme Variante ist nicht immer die erfolgreichere. Diese Erfahrung haben 33 Läufer des Berlin-Marathons machen müssen. Wie die Organisatoren am Donnerstag mitteilten, starteten diese Sportler im September wie alle anderen auch am Charlottenburger Tor auf der Straße des 17. Juni. Zwischendurch jedoch seien sie nicht gelaufen, sondern vielmehr U-Bahn gefahren, um die Strecke zu verkürzen. Jetzt seien sie disqualifiziert und aus den Ergebnislisten gestrichen worden. Der Betrug flog schnell auf. Offenbar hatten die Sportsfreunde ihre am Fuß befestigten Chipkarten vergessen, mit deren Hilfe alle 5 Kilometer Zeitkontrollen durchgeführt werden. Nach Angaben der Organisatoren liefen die meisten immerhin bis zum 25. Kilometerpunkt. Einige waren dann wieder ab Kilometer 40 dabei. Im Ziel jedenfalls hätten sie sich alle Medaillen abgeholt.
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0: der gute George Michael mit seiner Formation Wham on the Age of Heaven. Heaven ist richtig. Alles gut. 6 Uhr und 27 Minuten, 3 Minuten vor 6:30. Jetzt gibt's was aus der Comedy-Ecke. Da habe ich ja auch sehr viel im Programm. Wisst ihr ja, ob Frank Zander oder Karl Dall oder Dieter Hallervorden. Und diesmal trifft es Mike Krüger. Alles macho oder nicht? Ah, die Melodie ist nicht so entscheidend an der Stelle, sondern eher der Text. Also so ein kleines bisschen mit einem Ohr zuhören, dann kann man auch schmunzeln.
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0: Ja, ja. Den Applaus hat er verdient. Wobei, ich muss sagen, das war durchaus ein Titel aus dieser Rubrik.
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0: 6:30 Uhr, ganz genau 6:30 in der Zwischenzeit. Ja, wir hören jetzt das Wetter, beziehungsweise die Wetteraussichten. Ein paar Verbrauchertipps können sich anschließen. Wer keine hört, hört sofort eine schnucklige Mucke aus dem Bereich Country, Lineland und Western Music mit Truckstop Jeans and Country Music. Die Nummer haben sie in Deutsch aufgenommen und auch in Englisch. Wir hören mal die englische Variante.
3: Wolkig ist es gerade fast überall, in der Mitte und Richtung Süden hängen besonders viele Wolken und ab und zu kommt auch mal ein Schauer runter. Ganz am Anfang sind vereinzelt noch kräftige Gewitter möglich. Dazu liegen die Temperaturen aktuell zwischen 10 und 2 Grad. Tagsüber bleibt es oft wolkig, im Osten zieht länger Regen durch, zwischendurch auch einzelne Gewitter, maximal werden es bis zu 19 Grad.

0: Truckstop, Musik aus Maschen, südlich von Hamburg gelegen. Jeans and Country Music hier, die englische Fassung. 6:35 Uhr in der Zwischenzeit, 5 Minuten nach 6:30. Ihr wisst ja, dass ich auch sehr, sehr gerne Musik aus der ehemaligen spiele. Und das mache ich jetzt wieder. Ne? Mit einem Titel, der ist mir damals als kleiner Bengel, ja, als Ohrwurm einmassiert worden. Ja, ja, ja, aus dem Röhrenkasten von Papa kam das Ding nämlich öfter mal raus, wenn er dann doch Ostrundfunk gehört hat. Sonst haben sie ja meistens Rias gehört. Ja, aber so manchmal kam dann eben halt doch. Und auch, ich muss mal eine Lanze brechen, im RIAS 1-Programm, ja, im frühen RIAS 1-Programm, da hat man durchaus den ein oder anderen DDR-Titel gehört. Na? Heute ist wieder Vollmond, komm, schau ihn dir an. Hätte ich jetzt beinahe gesagt, kurz von Hauf und Henkler oder lang von Monika Hauf und Klaus-Dieter Henkler.
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0: Ja, Musik aus der DDR, aus der ehemaligen Monika Hauff und Klaus-Dieter Henkler, wobei die nach der Wende auch weiterhin erfolgreich durch die Lande gezogen sind. Na, privat waren sie nie ein Paar, aber musikalisch hat das gestimmt. Ne? Da waren die beide mit den Stimmen total stimmig, sind sie bis heute noch und treten auch noch auf, das ein oder andere Mal. Ne? Hauff und Henkler oder Monika Hauff und Klaus-Dieter Henkler. Und nicht nur heute ist wieder Vollmond, sondern noch viele, viele andere schnucklige Nummern gehen auf ihr Konto. Wir haben es 6 Uhr und 39 Minuten in der Zwischenzeit. 9 Minuten nach 6:30. The Beach Boys singen noch schnell die Seventh Safari und dann gucken wir uns mal die Geburtstagskinder des Tages an.
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Dann gucken wir mal, wer heute Geburtstag hätte oder hat. Ne? Manche sind ja schon verstorben, heute am 7. Mai 2026. Aus der klassischen Musikrichtung, zum Beispiel Johannes Brahms, ja, der hätte am 7. Mai, also sprich heute, 1833 geboren und ist 1897 im Alter von 63 Jahren von uns gegangen. Auch sehr interessant, ja, aus der klassischen Ecke Piotr Ilitsch Tschaikowski, ja, Tschaikowski, 1840 geboren und 1893 im Alter von 53 Jahren vor uns gegangen. Dann vielleicht noch ein Staatspräsident, ja, wer erinnert sich noch? Der jugoslawische Staatspräsident Josef Tito. Oh, war ja, Bandito von Tito. Naja, er hatte kein rühmliches Ende, wenn wir mal sagen, ja. 1892 geboren und 1980 im Alter von 87 Jahren gestorben. Gary Cooper, als Schauspieler noch genannt, als US-amerikanischer, 1901 geboren, 1961 mit 60 Jahren von uns gegangen. Max Grundig kennt ihr auch, ja? Na klar, hier die Firma Grundig, ja genau, ich mache jetzt keine Werbung, sondern der Gründer, der Unternehmer und Gründer der Grundig AG. Und nun schauen wir mal auf die Mädels, da gibt es ja auch noch welche. Und zwar einmal die Selma Houston, ne? Die hören wir auch gleich mit Don't Leave Me This Way. 1946 geboren und die feiert heute ihren 80. Geburtstag. Herzlichen Glückwunsch. Und dann haben wir noch eine Dame und die hören wir auch musikalisch, ne? Aber nacheinander, nicht übereinander, ne? Monika Martin. Stopp, stopp, stopp, stopp. Frau Doktor der Philosophie Monika Martin. Ja, hat heute auch Geburtstag, 1962 geboren und wird heute 64 Jahre alt. Ach, ist die noch jung. ja, herzlichen Glückwunsch an allen Geburtstagskindern. Und nun schauen wir als erstes zur Monika und danach dann zur Selma. Bitteschön.

0: Frau Dr. Monika Martin, das kleine Haus am Meer, heute Geburtstagskind des Tages und der nächste Titel auch noch. Ne? Thelma Houston, Don't Leave Me This Way, ebenfalls heute Geburtstag.
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0: Die Kommunards haben das Ding auch gesungen. Ja, etwas später, so 10 Jahre später. Das hier ist das Original von Thelma Houston, dem Geburtstagskind des Tages. Und Marianne Rosenberg, So kannst du nicht gehen. In Deutsch gibt's die Nummer auch, wie wir ja wissen. So, was gibt's jetzt? Die Glotze. Aha, so war früher das Fernsehgerät benannt, ja, die Glotze, ne? Oder, den Bildungsoszillator. Was für ein Teil? Ja, so ungefähr. 6 Uhr und 52 Minuten, 8 Minuten vor 7. Alle, die jetzt los müssen auf Maloche, wünsche ich einen schönen Donnerstag. Ne? Danke für die eine Stunde, die ihr zugehört habt. Und alle anderen schönartig dranbleiben, gerade sitzen, Schlips zurecht, Rücken, ja, fein, Hände auf dem Tisch, Ellbogen vorm Tisch, artig sitzen beim Frühstück und schön zuhören, was der Onkel, der artige, gut aussehende, hübsche, adrette Onkel aus dem Radio da so von sich gibt. Ne? Hören wir also bis ran an die Nachrichten, Udo Jürgens und die Glotze. Und das alles in Farbe. Und in meinem Fall hier alles in Stereo. Na bitteschön.
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Komm, spielen wir noch einen kurzen bis ran an die Nachrichten, Sport und Wetterbericht. Die hören wir jetzt gleich. Ja, da wird er gut informiert, in den Tag kommt. Das war Udo Jürgens und die Glotze. Und jetzt haben wir es 3 Minuten vor 7, 6 Uhr und 57 Minuten. Bobby Wee und Rubberball bis, wie gesagt, an die Nachrichten. Ich würde mich freuen, wenn ihr dranbleibt, ihr Lieben. Bis gleich.

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2: Im Studio André Glatzel. Schönen guten Morgen. Der FC Bayern hat den Einzug ins Champions-League-Finale verpasst. Nach dem 4:5 im Hinspiel bei Paris Saint-Germain reichte es im Rückspiel zu Hause nur zu einem 1:1. Sportvorstand Max Eberl sagte:
3: PSG hat leider ein herausragendes Spiel gemacht. Wir haben vielleicht in der einen oder anderen Situation die falsche Entscheidung getroffen. Jemand anderes auf dem Platz hat auch vielleicht die eine oder andere falsche Entscheidung getroffen. Und das sind dann die Details, die dann so ein Semifinal in Summe, zwei Spielen dann, dich mit einem Tor verlieren lassen.
2: Damit kommt es am 30. Mai zum Finale zwischen PSG und dem FC Arsenal. Viele Fluggesellschaften beschweren sich darüber, dass die Luftverkehrssteuer in Deutschland zu hoch ist. Heute berät der Bundestag erstmals über das Thema. Die Steuer soll ab Juli gesenkt werden. So soll Deutschland als Standort für den Luftverkehr attraktiver werden, heißt es von der Bundesregierung. Nach einem Jahr schwarz-roter Regierung soll nicht Schluss sein. Das hat Kanzler Merz nochmal klargestellt und Forderungen nach Neuwahlen oder einer Minderheitsregierung eine Absage erteilt. Union und SPD haben aktuell mit schlechten Umfragewerten zu kämpfen. Dazu sagte Merz im ZDF:
4: Es geht um die Frage, ob die Menschen in Deutschland uns, der Bundesregierung, letztendlich den politischen Parteien der demokratischen Mitte, noch etwas zutrauen und ob wir diesem Anspruch gerecht werden. Und da sage ich ganz offen, ja, wir bleiben hinter diesem Anspruch, auch dem selbstgestellten Anspruch, zurück.
2: Frankreich verlegt einen Flugzeugträger in Richtung Straße von Hormuz. Er hat bereits den Suezkanal passiert und Kurs auf das Rote Meer genommen. Frankreich und Großbritannien wollen nach dem Ende des Irankriegs die Schifffahrt im Persischen Golf militärisch absichern. Der Zoll hat mit einer bundesweiten Aktion Depots und Verteilzentren von Paketdiensten kontrolliert. Es ging darum, Schwarzarbeit und illegale Beschäftigungen aufzudecken. Fast 3000 Zollbeamte waren im Einsatz. Sie haben zahlreiche fehlende Arbeitserlaubnisse oder Verstöße gegen die Arbeitszeiterfassung festgestellt.
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5: Viele Wolken bestimmen heute Morgen das Bild und gerade im Osten regnet es länger. Dazu kommen in der Mitte und im Süden immer wieder Schauer. An den Alpen kann auch mal ein Gewitter dabei sein. Insgesamt liegen die Höchstwerte heute bei 13 bis 19 Grad. Morgen wird es freundlicher mit Sonne und Wolken, meist trocken, maximal bis 21 Grad.

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0: Alfie Kahn. Sie kommt noch heute, singt er selbst in Deutsch und hier die englische Fassung. She's coming back. Ihr Lieben, herzlich willkommen. Ihr habt alles richtig gemacht. Ihr seid in der zweiten Stunde meiner Sendung, die da heißt...
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0: Donnerstag. Donnerstag haben wir den ganzen Tag, morgens bis abends, sogar mit Licht. Der 7. Mai 2026 ist heute und ihr hört wie immer die Sendung Der Morgen mit Gernot live von 6 bis 9 und unlive von 3 Uhr in der Nacht bis 6 Uhr ran, immer die Wiederholung vom Vortag. Zur vollen Stunde wird er informiert mit Nachrichten, Sport und Wetterbericht in kompakter Variante. Zur 20. Sendeminute ein kleiner Beitrag um halb die Wetteraussichten und 10 nach halb, da hören wir, wer denn heute Geburtstag hat und in irgendeiner Form bekannt geworden ist. Ja, ich nicht. Ich habe auch heute nicht Geburtstag. Nee, alles gut. Musikalischerseits, wie immer, wisst ihr ja, bei mir der Fairnessfilter scharf geschaltet bedeutet, dass wir hier nicht 3 Stunden lang nur Inselaffenmusik hören. Nee.
4: Nicht mit dem Commander.
0: Es gibt ein unwahrscheinlich großes Spektrum an deutschem Kulturgut und das muss ja auch irgendwo eine Plattform haben. Hier bei mir in der Sendung gibt's die Plattform, hier darf auch Deutsches gehört werden. Ne? Und das schön sauber gemischt. Ne? Immer ein Titel in Deutsch, gefolgt von einem Titel in Nicht-Deutsch gesungen, dazwischen die aktuelle Uhrzeit und zack ist der Drops so gut wie lutscht. 7 Uhr und 8 Minuten haben wir's. 8 Minuten nach 7, nach Alfie Kahn in Englisch. Hören wir was Deutsches von den Strandjungs und die surfen auf dem Baggersee. Ich find's schön, dass ihr da seid, mach einen tiefen Diener und freue mich, dass ihr mit mir zusammen Kaffee einschenkt. Allerdings würde ich mich noch mehr freuen, wenn endlich mal einer einschenken würde. Meine Tasse ist leer, habt ihr da gar nicht gesehen, wa? Moin, moin!

0: Genau, die Strandjungs singen sehr, sehr viele Titel von den Beach Boys nach, wie man unschwer zu erkennen vermag, und zwar in Deutsch. Ne? Gibt es auch in Englisch. Und hier die deutsche Fassung mit den Strandjungs. Surf in USA, ne? Ist das englische Pendant. Ja, ich glaube schon. Genau. Was wollte ich noch sagen? Na, die Uhrzeit erstmal. Das ist ja wohl wichtig hier am frühen Morgen. Richtig. 7:11. 8:04 in der Zwischenzeit schon. Der Randolph Rose, ne? Vielleicht ist der bekannt, ne? Nur ein Flirt. Ja? Das ist gemobst. Wir kennen den Titel durchaus, ja. Die Schlagerfans wissen den zu schätzen. Ne? Der ist im Original in Französisch von Michel Delpech. Michel Delpech, pure Fleur. Das Ding ziehen wir uns jetzt rein. In Französisch.
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0: Nur ein Flirt, genau, im Deutschen, ne, von, ich hätte beinahe gesagt, also nee, du, heute ist aber unkonzentriert, von Randolph Rose, falsch, Randolph Rose, denn er möchte so in Deutsch genannt werden, hat aber eben Dieter Thomas Heck in der Hitparade mal gesagt, ne, dass er so genannt werde, war die deutsche Variante und hier im Original Französischen mit Michel Delpech. Ihr Lieben, 7 Uhr und 15 Minuten, ganz genau 7:45 haben wir es in der Zwischenzeit. Jetzt gibt es einen schönen Titel aus dem letzten Album von Roy Black, ne, aus der Feder von Dieter Bohlen, der war da maßgeblich mit dran und so ähnlich hört es auch an. Ich finde das sehr, sehr toll. Der hätte also wirklich ein riesen Comeback feiern können und hat er ja auch mit dieser CD. Sie hieß, das Album hieß Rosenzeit und wir hören uns jetzt selbstverständlich den Titeltrack an. Rosenzeit. Ach, was schön, Mucke. Ein bisschen fürs Herz.
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unschwer zu überhören aus der Feder von Dieter Bohlen, Roy Black und aus dem Album Rosenzeit der Tiere. Unschwer zu überhören aus der Feder von Dieter Bohlen, Roy Black und aus dem Album Rosenzeit der Titeltrack, ebenfalls Rosenzeit. Das ist so bei Titeltracks.

Bitte. In Großbritannien gibt es jetzt ein Video für die Katze. Für umgerechnet 30 Euro können Herrchen und Frauchen ihren Liebling mit Motiven wie Mäusen, Goldfischen oder Wollknäulen erfreuen. Das Programm ist laut Independent von Tierpsychologen entwickelt worden. Cat TV habe nicht nur Unterhaltungswert, sondern auch eine stimulierende und pädagogische Wirkung. Allerdings müsse man aufpassen, dass das Tier nicht zu lange vor dem Bildschirm hocke.

0: 10.000 Brillen oder so hätte ich jetzt weiter gesagt. Da hat er schon etliche versteigert. Von seinem Markenzeichen, riesengroße Brillen zu tragen. Ja, Sir Elton John, I don't wanna go on with you like that. 7 Uhr und 26 Minuten in der Zwischenzeit. 4 Minuten trennen uns noch vor der 7:30 Marke. Jetzt hören wir Michelle. Die hatten wir gestern auch im Programm, fällt mir gerade ein. Allerdings mit Herrn Matthias Reim, ne? Labs Idiot. Also, sie hat ihn als Idiot bezeichnet. Ja, ich nicht, würde ich mir nicht wagen, Gottes Willen. Ne? Und heute, nein, ohne, heute nicht verdient. Ja? Meckert sie wieder rum. Ich weiß nicht, in welche Richtung, muss ich mal auf den Text hören. Vielleicht kommt es sogar raus bei Michelle und nicht verdient. 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

0: Wer war denn da nachlässig? Ich lese hier, Michel nicht verdient. Ja. Das singt sie zusammen mit Matthias Reim. Steht hier aber nicht. Ist eine Frechheit. Da hat wieder einer gepennt, ne? Ich denke mal, der Computer ist immer nur so schlau, wie der Typ, der davor sitzt. Ja. Was? Da haben wir aber Nacharbeit, ne? 37 Minuten, ganz genau 7:30, komplette Halbzeit meiner Sendung. Der Morgen mit Gernot, wir hören uns die Wetteraussichten an und wie immer können zu dieser Zeit Verbraucherinformationen laufen bei dem einen oder anderen Sender. Bei wem nicht, der hat Glück, der kann sofort mit Village People, nein, nicht YMCA hören, sondern Can't Stop the Music. Na bitte.
1: Viele Wolken bestimmen heute Morgen das Bild und gerade im Osten regnet es länger. Dazu kommen in der Mitte und im Süden immer wieder Schauer. An den Alpen kann auch mal ein Gewitter dabei sein. Insgesamt liegen die Höchstwerte heute bei 13 bis 19 Grad. Morgen wird es freundlicher mit Sonne und Wolken, meist trocken, maximal bis 21 Grad.

0: Ja, Village People hat nicht nur YMCA gesungen, sondern auch so eine schnucklige Nummer hier. Genau. Can't Stop the Music um 7 Uhr und 35 Minuten, 5 Minuten nach 7:30 in der Zwischenzeit. Der Dieter Bohl, der ist ja so ein kleiner, ja, schlauer. Eigentlich ja. Ja, ja, muss man mal so sagen. Ja, wer es nicht glaubt, naja, dann gucken wir gemeinschaftlich auf sein Bankkonto. Ah, ja, doch, ein sehr schlauer. Richtig. Er hatte auch für die Christopher John Band, und dahinter steckt auch Dieter Bohlen, ja, ja, ja, den Titel I'm a First Class Fool Again. Genau, gemacht, geschrieben, getan, gekomponiert, macht und sowas alles. Das Ding gibt's auch in Deutsch, und zwar von Hannes Schöner, Sommernacht in unserer Stadt. Hören wir uns mal an.
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Ja, dass die Sendmappe hier so ins Wort fallen, ja, bin ich selbstverständlich weiß. 7 Uhr und 40 Minuten, haben wir es 10 Minuten nach 7:30 in der Zwischenzeit schon. Taram, die Geburtstagskinder, genau, des Tages. Josef Tito, ja, ehemaliger jugoslawischer Staatspräsident, hätte heute Geburtstag gehabt, ja, geboren 1892, 1980 gestorben. Gary Cooper, ja, US-amerikanischer Schauspieler und Filmproduzent, 1901 geboren und 1961 verstorben. Und Max Grundig, der deutsche Unternehmer und Gründer der Grundig AG, ja, durchaus bekannt, die Firma, ne, brauchen wir nicht viel Werbung machen. 1908 geboren und 1989 im Alter von 81 Jahren von uns gegangen. Des Weiteren mal zu den Mädels. Selma Houston, heute 80 Jahre, 1946 geboren. Kennen wir, Don't Leave Me This Way, den Titel hören wir auch gleich. Und dann haben wir noch zum Beispiel die Ramona Leis, ne, deutsche Fernsehmoderatorin, Schauspielerin, Künstlerin und Kinderbuchautorin, 1957 geboren, feiert heute ihren 69. Geburtstag. Und last but not least hätte ich beinahe gesagt, Frau Dr. Monika Martin, österreichische Schlagersängerin, ja, hat heute am 7. Mai ebenfalls Geburtstag. Und zwar 1962 ist sie geboren, heute wird sie 64 Jahre alt. Allen Geburtstagskindern herzlichen Glückwunsch hier aus dem Studio im schönen Märkisch-Oderland. Alles Gute und allen, die nicht VIP sind, nicht traurig sein. Ihr feiert heute auch glücklich euren Geburtstag, lasst euch reich beschenken und trinkt für den Onkel Gernot ein halbes Glas Sekt mit oder vielleicht einen kleinen Goldband. Nee, lieber nicht. Ach, das ist mir zu hart. Gibt's nicht mehr. Also einfach schön feiern. Und so ein Sektchen, so ein Klein, ja, ich soll ja nicht, ne? Aber ein können wir schon, ne? Na gut, okay. Hören wir als erstes Selma Houston, Don't Leave Me This Way. Und dann anschließend die Monika Martin, die neue Wirklichkeit.

0: Thelma Houston, Don't Leave Me This Way. Und das zweite, was ich versprochen hatte, die zweite Dame, die heute auch Geburtstag hat, ne? Die Frau Dr. Monika Martin. Die neue Wirklichkeit hören wir uns jetzt an von ihr.
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2: Sieben Uhr 47, 2 Minuten nach 7:45.

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1: Herzlichen Glückwunsch, Frau Dr. Monika Martin, die neue Wirklichkeit heute. Hat sie Geburtstag? Ja, schade, dass sie nicht mit mir anstößt. Das wäre doch mal was, wa? Nee, nicht? Ja, gut, Gerlot. Ja, ja, Wunschtraum eines Wahnsinnigen. Ja, ja, ja, das kann schon sein. 7 Uhr und 51 Minuten, 9 Minuten vor 8 haben wir es in der Zwischenzeit. Billy Ocean singt Red Light Spills Danger. Zuvor noch ein kleiner Hinweis, kleiner Programmhinweis. Nachher ab 9 Uhr werde ich abgelöst vom charmanten Frauenversteher Markus. Ja, er führt euch durch den Vormittag von 9 bis 12 mit richtig dufter Mucke. Ja, handverlesen bei ihm. Ja, alles handverlesen. Ja, er hat keine Automatik drin. Warte mal, vielleicht kriegt er die auch noch eines Tages. Ich will ihm mal helfen, dann muss er nicht so schwitzen. Aber vielleicht schwitzt er auch ganz gerne für euch, ja? Sein Publikum liebt ihn, vor allem die Damenwelt, ja, das ist so. Denn wenn ihr ihn hört, dann denkt ihr, da sitzt doch ein George Clooney hinter dem Mikrofon oder so ähnlich. Ja, da habt ihr dann recht. Markus von 9 bis 12 geleitet euch durch euren Vormittag auch auf meinem Sender. Lasst euch überraschen, ich freue mich auch drauf. Nachher von 9 bis 12. Und nun der Billy.
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0: Red Lights Burns Danger mit Billy Ocean um 7:56. Auch die zweite Stunde haben wir inzwischen geschafft. 4 Minuten trennen uns noch vor den 8 Uhr Nachrichtensport und Wetterbericht. Und dann gibt's die dritte Stunde. Denn ihr wisst ja, alle guten Dinge im Leben sind 3. Und darum gibt's auch 3-mal Gernot. Nämlich von 6 bis 9, Montag bis Freitag. Ibo, hören wir noch bis ran an die Nachrichten. Das schaffst du nicht. Ich würde mich freuen, wenn wir uns auch in der dritten Stunde wieder hören. Bis gleich, ihr Lieben. Schön dranbleiben und nicht wegrennen. Ja? Ihr wisst ja, wer rennt, hat geklaut.
1: Ding.

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2: Im Studio André Glatzel. Schönen guten Morgen. Die EU will stärker gegen gefälschte Sexvideos und Bilder im Netz vorgehen. Die Mitgliedstaaten haben sich darauf geeinigt, dass das KI-Gesetz entsprechend angepasst werden soll, teilte die zyprische EU-Ratspräsidentschaft mit. Finn Riebesel-Freundlieb.
3: Es geht um sogenannte Deepfakes, bei denen zum Beispiel Gesichter oder Stimmen von realen Personen mithilfe von KI-Programmen täuschend echt in Pornos eingefügt werden. Diese Programme sollen künftig verboten werden. Das neue Verbot soll explizit auch für Inhalte gelten, die sexuellen Kindermissbrauch darstellen. Jetzt muss unter anderem noch das Europaparlament zustimmen. Das ist in der Regel eine Formalie.
2: Die Luftverkehrssteuer ist heute großes Thema im Bundestag. Ab Juli soll die Steuer gesenkt werden, so zumindest der Plan der Bundesregierung. Viele Fluggesellschaften klagen schon länger über zu hohe Kosten am Standort Deutschland und haben deshalb bereits Flüge gestrichen. Kanzler Merz sieht zu seiner schwarz-roten Koalition keine Alternative und hat daher Union und SPD dazu aufgerufen, zusammenzuhalten. Nach einem Jahr gemeinsamen Regierens fällt die Bilanz gemischt aus. Vor allem an dem vielen Streit in der Koalition stören sich viele. Dazu kommen schlechte Umfragewerte. Forderungen nach Neuwahlen oder einer Minderheitsregierung der Union erteilt Merz im ZDF eine klare Absage.
4: Ich möchte das nicht. Ich möchte, dass wir mit den stabilen Mehrheiten, die wir in der Koalition haben, diese Wahlperiode erfolgreich regieren.
2: Fast 3/4 der angeschriebenen 18-jährigen Männer haben den neuen Bundeswehr-Fragebogen bislang ausgefüllt. Das berichtet das Redaktionsnetzwerk Deutschland und beruft sich auf Bundeswehrkreise. Demnach zeigt rund die Hälfte von ihnen Interesse am Wehrdienst. Der FC Bayern hat den Einzug ins Champions-League-Finale verpasst. Nach der 4:5 Niederlage bei Paris Saint-Germain kamen die Münchner im Rückspiel zu Hause nicht über ein 1:1 hinaus. Damit kommt es im Finale zur Begegnung Paris gegen Arsenal.
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5: Viele Wolken bestimmen heute Morgen das Bild und gerade im Osten regnet es länger. Dazu kommen in der Mitte und im Süden immer wieder Schauer. An den Alpen kann auch mal ein Gewitter dabei sein. Insgesamt liegen die Höchstwerte heute bei 13 bis 19 Grad. Morgen wird es freundlicher mit Sonne und Wolken, meist trocken, maximal bis 21 Grad.

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0: The Pipkins. The Pipkins sagen, gib mir das Ding. Gib mir das Ding. Ja, sag ich auch ab und zu mal. So, ja, ja, ja. Nee, das lassen wir es. Ich hatte gerade Kopfkino und Schmutzgedanken im Kopf, ne? Gernot. Das am frühen Morgen, mein lieber Mann. 8:06 haben wir es. 8:06. Herzlich willkommen zur dritten und letzten Stunde der Sendung.
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0: Donnerstag ist heute. Donnerstag, der 7. Mai. Der 7. Mai. Nicht der 7. Mai, sondern der 7. Mai. Ja, so ist richtig. 2026. Ihr hört wie immer die Sendung Der Morgen mit Gernot. Montags bis Freitags live von 6 bis 9 und unlive von 3 Uhr in der Nacht bis 6 Uhr. Immer die Wiederholung vom Vortag. Zur vollen Stunde genießt ihr die Nachrichten, Sport und Wetterbericht, damit ihr gut informiert in den Tag rutscht. Dann zur 20. Sendeminute circa gibt es einen kleinen Beitrag. Um halb dann die Wetteraussichten und die Daten des Wetterfroschs Kurt aus Berlin-Tegel. 17:50 gucken wir, wer Geburtstag hat heute am 7. Mai. Und um 15:45, da sage ich euch noch, wer mir folgt auf dem Fuße, wenn ich durch bin mit euch, ne? Wenn ich mit euch fertig bin. Genau, dann überlasse ich euch einem gewissen Herrn. Wer das ist, lasst euch überraschen. Gegen 15:45 löse ich auf. Warum, wieso, weshalb? Nach den Pipkins mit Gimme Da Ding haben wir was Deutsches. Denn ihr wisst ja, ich habe einen Fairness-Filter in meiner Sendung. Bedeutet, ich spiele immer einen deutschsprachig gesungenen, gefolgt von einem nicht deutschsprachig gesungenen Titel. Und das dann immer im Wechsel, dazwischen die aktuelle Uhrzeit. Ihr wisst schon, Fairness ist alles, von wegen hier 3 Stunden lang Inselaffenmusik hören. Nee, das könnt ihr an anderen Sendungen haben, da könnt ihr den ganzen Tag euch Englisch bedudeln lassen. Hier gibt's noch schönes deutsches Kulturgut, das wird gewahrt und die Plattform heißt Der Morgen mit Gernot. Ich stelle mich jetzt nochmal vor und dann singen die KG Strings den Guitar King.
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0: Guitar King mit den KG Strings aus München um 8 Uhr und 11 Minuten, 4 Minuten vor Viertel 9 in der Zwischenzeit. Ihr Lieben, ihr kennt bestimmt alle so diesen One-Hit-Wonder, würde ich mal so vorsichtig ausdrücken, von Hello, New York Groove. Na? Ja, bestimmt, kennt ihr, ja. Habe ich mal so ein bisschen länger gewühlt und gemacht und getan, so war das eigentlich gar nicht unbedingt, würde ich mal vorsichtig behaupten, von wegen One-Night-Stand. One-Night-Wonder. Also nicht mit Stand, nee, das war ja wieder, ach, der Gernot. Warst du jetzt schon Feierabend oder was? Nee, na, ein bisschen ist noch. Okay, was wolltest du uns eigentlich sagen? Naja, ganz einfach. Den Titel, den wir jetzt hören von Hello, hört sich verdammt ähnlich an. So unter der Masche, ihr wisst schon, wenn der erste Song richtig was geworden ist, muss man ja irgendwie versuchen, in die Fußtapsen zu treten, ne? Das geschieht meistens mit einem ähnlichen Titel, wenn so eine Formation auf den Markt kommt. Und der hört sich hier wirklich total ähnlich an. Ne? Heißt Let It Rock. Und der heimliche Nachfolgehit, hätte ich beinahe gesagt, ne? Von Hello.
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Das Album heißt sogar Let It Rock. Ja, genau. Und hier der Albumtrack. Ja. Hört sich wirklich verdammt danach an, ne? So ähnlich wirklich wie New York Groove. Hello! Ja. 8 Uhr, 16 Minuten, eine Minute nach Viertel 9. Peggy Marsh ist angesagt und sie singt in Deutsch Fly Away Pretty Flamingo. Ich denke in Deutsch, ja, ist doch nur die Titelzeile. Der Rest ist in Deutsch. Hören wir uns an. Gleich in wenigen Sekunden geht's los. 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

Gibt's auch im komplett Englischen, genau, mit Tina Rainford zum Beispiel und hier mal in einer deutschen Fassung mit Peggy Marsh, Fly Away Pretty Flamingo. 8:21 in der Zwischenzeit, 9:09. Jetzt gibt's den versprochenen Beitrag und anschließend schöne Mucke aus der Glamrock-Zeit. Ja, The Sweet sind angesagt mit Teenage Rumpage. Ach ja, das war doch noch dufte Mucke. Wenn ich sowas immer höre, dann muss ich an meine Kindheit, an meine sehr, sehr frühe Kindheit, ja, so dran denken, wie Mutti mich zurechtgemacht hat. The Sweet sind angesagt mit Teenage Rumpage. Ach ja, das war doch noch dufte Mucke. Wenn ich sowas immer höre, dann muss ich an meine Kindheit, an meine sehr, sehr frühe Kindheit, ja, so dran denken, wie Mutti mich zurechtgemacht zur Schule geschickt hat.

0: tatsächlich damals, ne? Und sowas hatte ich auch an. Ja, ja, ja. Die Schlaghosen reichten bis über die Clocks vorne oben rüber, ist ja klar, und waren gestrickt, handgestrickt. Brottasche um, Schulranzen unten auf dem Rücken. Die Bilder habe ich aus meinem Kopf nicht mehr rausbekommen. Ich hoffe, ihr auch nicht mehr.
1: Kalb bricht in Supermarkt ein. Ungewöhnliche Kundschaft hatte im Kreis Landshut ein Supermarkt. Eine entlaufende Kuh drückte die Tür ein und verwüstete den Eingangsbereich. Passanten alarmierten die Polizei und als die Beamten eintrafen, stießen sie in der Bäckereiabteilung auf das Jungkalb. Trotz eindeutiger Aufforderung war es allerdings nicht möglich, seinen Einkaufsbummel abzubrechen. Auch die Tatsache, dass sie der einzige Kunde war, störte das Rindvieh nicht, teilte die Polizei mit. Der Besitzer konnte das Tier schließlich mit einem Lasso einfangen und zur Mutter auf die Weide zurückbringen. Ob das Tier an der Kasse in Bar oder mit Kreditkarte bezahlt hat, ist nicht bekannt.
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Ja, hier ist mal gibt es seltene Fälle, wo die Live-Variante die bessere als solches ist. Mir ist auch, muss ich mal ehrlich sagen, gar keine Studiofassung bekannt von Teenage Rampage. Müsste ich mal echt tief in die Annalen wühlen, aber ich glaube, da gibt es gar keine. Oder ist es mir keine bekannt? Ich guck mal demnächst nach. The Sweet und Teenage Rampage um 8.30

0: Uhr und da gleich 27. Paar Sekündchen fehlen noch. 3 Minuten vor 8:30. Wir hören uns noch einen schnuckligen Song an, bevor wir uns dem Wetter zuwenden. Die Nummer, die wir jetzt hören, gibt es auch von Vicky Leandros mit der gleichen Melodie, nur ein völlig anderer Text. Da wird nämlich Griechenland besungen, ja, zu Hause in Griechenland. Wir hören die Variante für Italien. Bella Italia von keinem Geringeren als von Michael Morgan.
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0: Michael Morgan, Bella Italia, um 8.31 Uhr, eine Minute nach 9:30 in der Zwischenzeit. Wir wenden uns jetzt den Wetteraussichten zu und ein paar Verbrauchertipps, die schließen sich wie immer an, um 9:30 ja. Und dann haben wir die 1910 Freudgum Company und Simon's Days. Nein, Says, entschuldigen Sie bitte, nichts mit Tage. Simon Says, also Simon sagt praktisch, ne? Du heißt der Titel auch vom Gus Bacchus? Singt der das in Deutsch? War der das? Dr. Simon sagt? Nee, Graham Bonney. Dicht daneben ist auch vorbei. Graham Bonney singt das Ding in Deutsch. Jetzt ist mir wieder eingefallen, ne? Aber wir hören das englische Original zuvor. Die Wetterdaten vom Kurt, dem Wetterfrosch aus Berlin-Tegel. Gestern habe ich sie vergessen. Aber, ich hatte ja einen guten Souffleur. Und der Markus ist eingesprungen und hat die Wetterdaten dann nachgereicht in seiner Sendung. Lieben Dank nochmal an Markus. Zum Thema Markus, da habe ich euch noch was zu erzählen. So gegen drei Viertel, wartet mal ab, da kommt eine Nummer, das könnt ihr euch gar nicht vorstellen. Aber jetzt nicht, jetzt gucken wir uns erstmal das Wetter an. In alphabetischer Reihenfolge die 16 Landeshauptstädte der 16 Bundesländer. Berlin 8 Grad und stark bewölkt, Bremen 8 Grad stark bewölkt, in Dresden 10 Grad und Regen. Düsseldorf 9 Grad stark bewölkt, in Erfurt 9 Grad und Regen. Hamburg meldet 8 Grad auflösende Bewölkung. Wenn man hier jetzt sich verspricht und schreibt auflösende Bevölkerung, ja, das wäre gar nicht so verkehrt, wa? Ja, du wolltest das Wetter vorlesen, ja? Nicht politisch werden. Nein. Geht los, geht weiter. Hannover 7 Grad stark bewölkt, in Kiel 9 Grad und sonnig. Magdeburg meldet 7 Grad leichter Regen. In Mainz, wie es singt und lacht, 10 Grad und stark bewölkt. München 10 Grad bewölkt, in Potsdam 8 Grad stark bewölkt. Saarbrücken 9 Grad stark bewölkt, Schwerin 8 Grad bewölkt, in Stuttgart 10 Grad leichter Regen und wie immer zum Schluss Wiesbaden 10 Grad und stark bewölkt. Danke Kurt, wir hören uns morgen zum Start in das Wochenende. Und ob du das verdient hast, da gucken wir uns erstmal die Wetterdaten an, die du morgen mitbringst. Ansonsten weißt du ja, bei dir im Glas, wo du drin bist, ne, Deckel auf, heiß Wasser drauf oder so ähnlich. Ne? Nun, wie alles besprochen.
1: Viele Wolken bestimmen heute Morgen das Bild und gerade im Osten regnet es länger. Dazu kommen in der Mitte und im Süden immer wieder Schauer. An den Alpen kann auch mal ein Gewitter dabei sein. Insgesamt liegen die Höchstwerte heute bei 13 bis 19 Grad. Morgen wird es freundlicher mit Sonne und Wolken, meist trocken, maximal bis 21 Grad.

0: 1910 Fruitgum, also so eine Kaugummi-Herstellerfirma, so könnte man es fast sagen, eine Company, ne? Eine Zusammenrottung mehrerer Firmen, ja, eine Company. Simon Says, okay, man machst heute wieder den Klugschieter, wa, Gerlot? Ja, ja, das kommt schon mal vor. Wir haben es 8 Uhr und 37 Minuten, 7 Minuten nach 8:30. Roland ist schwer angesagt, hat demnächst auch Geburtstag, ne? Irgendwann, ne? Dazu später dann mehr. Andern Tag. Medley habe ich rausgesucht. Ja, ein ganz klitzekleiner Auszug aus seinem Riesenrepertoire.
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Heute am 7. Mai haben unter anderem Geburtstag, oder hätten vielmehr, manche sind ja auch schon nicht mehr unter uns, der Herr Tito, ne? Jugoslawischer Staatspräsident, ehemaliger gewesen, Josef Tito. Ja, die einen sagen, er war ein Böser, die anderen sagen, er war ein Lieber. Naja, Tote soll man ruhen lassen, lassen wir's. Gary Cooper, 1901 geboren, hätte heute auch Geburtstag gehabt. Und Max Grundig, ja genau, der deutsche Unternehmer und Gründer der Grundig AG, 1908 geboren, verstarb 1989 im Jahr von 81 Jahren. Wir haben ihm viel zu verdanken. Tontechnik in richtiger Made-in-Germany-Qualität. Damals war es tatsächlich noch so. Und schauen wir uns mal die Damenwelt an. Heute unter anderem hat Geburtstag Ramona Leis, deutsche Fernsehmoderatorin, Schauspielerin, Künstlerin und Kinderbuchautorin. 1957 geboren, herzlichen Glückwunsch. Ebenfalls zum Geburtstag dann die US-amerikanische Sängerin und Grammy-Preisträgerin Selma Houston. Ja, 1946 geboren, feiert heute ihren 80. Geburtstag. Congratulations. Und die Frau Doktor der Philosophie, Monika Martin, feiert heute ihren 64. Geburtstag, 1962 geboren. Ja, ich würde also gerne mit euch alle zusammen an dem Tisch sitzen, ein Glas Sekt trinken, also mit dem Toten eher nicht, denn wir können ja Gernot, keinen schwarzen Humor. Nein, gut, also lassen wir das dahingestellt. Herzlichen Glückwunsch alle, die heute außer dem VIP-Bereich Geburtstag haben, trotzdem ebenfalls auch einen schönen Geburtstag. Und feiert schön. Wir hören als erste Selma Houston, Don't Leave Me This Way. Und danach dann Monika Martin mit Dir. Dazwischen melde ich mich nochmal kurz, denn ihr wisst ja, die aktuelle Uhrzeit muss sein. 8 Uhr und 44 Minuten, eine Minute vor 8:45.

0: Die Commonards haben das Ding auch von sich gegeben. Etwas später, ein paar Jahre später, hier das Original. Und die Marianne Rosenberg sogar in Deutsch. Ja, hören wir ein andermal. Jetzt hören wir tatsächlich was Deutsches. Und zwar noch das Geburtstagskind Monika Martin. Ja, heute 64 Jahre geworden. Mit dir. Der Titel 8 Uhr und 48 Minuten. Vorher noch ein kleiner Hinweis. Nachher um 9 gleich, aber nicht mehr lange. Da löst mich der Markus ab. Immer gut gelaunt. Ja, er hat es tatsächlich drauf, die Leute gut zu unterhalten. Und seine Art. Talk-Sprüche, die gefallen mir sehr gut. Ne? Ja, Markus, lieber Kollege, ich muss dir mal wirklich auf die Schulter klopfen. Ich finde das dufte, wenn Kollegen sich nicht vorbereiten, so wie du. Das brauchst du auch gar nicht. Denn das Ad-Talk-Sprechen, aus dem gerade zum Beispiel, man liest schnell in der Zeitung, was liest man da, und macht da einen Kommentar drauf, das zeichnet einen echt guten Moderator aus. Du hast es drauf, so ist genug. Wie viel Geld hattest du mir gegeben, wenn ich sowas sage? 50 Euro? Warte, da muss ich noch einen guten Spruch lassen. Gut aussehen tut er auch noch, ne? Und eine hervorragend schöne, raue Stimme hat er auch. Jetzt waren es 51,20. Kriege ich noch 1,20 zurück, Markus, ne? Von 9 bis 12 geleitet er euch durch den Vormittag. Ich bin gespannt drauf. Bei mir auf dem Sender ist er auch. Freue ich mich drauf. Gestern war er schon da, heute nochmal. Ja, richtig, Markus. Doppelt hält besser. Und nun Monika Martin mit dir.
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0: Monika Martin, unser Star-Geburtstag, unser Geburtstagstar umgedreht, ne? Heute vom 7. Mai. Herzlichen Glückwunsch nochmal zum Geburtstag. Wir haben es 8 Uhr und 54 Minuten, 6 Minuten trennen uns noch von der neuen Uhrmarke und dem Überfall von Markus, ja, für euch alle. Ich freue mich drauf. Bis ran an die heimliche Brandenburg-Hymne haben wir noch Tim Koons und Rock'n'Roll Lullaby. Den haben auch mehrere von sich gegeben, den Titel. Unter anderem Peter Orloff und selbst Gigi Anderson hat den Titel gesungen. Ja, guck an. Aber ich finde, die schönste Variante ist die, die wir gleich hören werden, ne? Mit Tim Koons. Allen anderen Hörern heute, ja, von meiner Sendung, 138 Sender heute wieder scharf gemessen. Danke fürs Vertrauen, liebe Stationsbetreiber. Wir hören uns morgen wieder ab 6 Uhr, wenn es heißt, die Quasselstrippe gibt sich die Ehre. Die Sendung heißt Der Morgen mit Gernot. So, ja, so heißt die, ne? Euch einen tollen Donnerstag und was wollte ich noch sagen? Nö, das war's. Hast du ja genug gequatscht. Und Leute, hast du genug verärgert? Wieder 20 Hörer weniger. Ja, ja, macht nichts. Dafür kommen 21 zu. Diener nach links, Diener nach rechts. Tschüss, tschüss, ihr Lieben. Macht's Schmugge. Euer Gernot aus dem wunderschönen, manchmal sonnendurchfluteten Märkisch-Oderland. Heute nicht ganz so. Wahrscheinlich habe ich gestern zu wenig aufgegessen. Tschüss, bis morgen.
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2: Im Studio Mia Hin. Schönen guten Morgen. Inmitten der Hoffnung auf neue Verhandlungen haben die USA und der Iran sich erneut gegenseitig angegriffen. Beide werfen sich vor, die Waffenruhe gebrochen zu haben. Silas Quiring berichtet.
3: In der Straße von Hormuz hat der Iran mehrere Kriegsschiffe der Amerikaner beschossen. Teheran sagt, es war eine Reaktion auf Attacken auf einen iranischen Öltanker. Das US-Militär spricht dagegen von unprovozierten Angriffen. Im Gegenzug haben die Amerikaner dann wiederum militärische Ziele des Iran angegriffen, etwa Startplätze für Drohnen und Raketen. Trump sagte danach, dass die Waffenruhe trotzdem noch gilt, drohte zugleich aber mit weiteren Attacken, sollte es nicht bald ein Abkommen geben.
2: Nächster Rückschlag für Donald Trumps chaotische Zollpolitik. Ein US-Gericht hat jetzt auch die weltweit verhängten 10% Zölle gekippt. Die hatte der US-Präsident verhängt, nachdem bereits ein Großteil seiner ursprünglichen Sonderzölle für unzulässig erklärt worden war. Die Entlastungsprämie und die Reform der privaten Altersvorsorge sollen heute die letzte Hürde nehmen. Der Bundesrat stimmt über beides ab. Jana Klonikowski.
4: Vom Bundestag gab es schon grünes Licht, jetzt ist der Bundesrat dran. An der geplanten Entlastungsprämie von 1.000 Euro für Beschäftigte gab es aus einigen Ländern aber auch durchaus Kritik, weil sie ohnehin geschwächte Unternehmen zu sehr belasten würde. Der Mittelstandsverband fordert in einem offenen Brief an die Länder auch, dem Ganzen im Bundesrat nicht zuzustimmen. Bei der privaten Altersvorsorge gibt es weniger Konfliktpotenzial. Ab 2027 soll ein neues, staatlich gefördertes, kapitalgedecktes Modell die bisherige Riester-Rente ersetzen.
2: Ein Jahr nach Amtsantritt sind die Beliebtheitswerte von Kanzler Merz im Keller. Im ARD-Deutschland-Trend sind nur noch 16% der Befragten mit seiner Arbeit zufrieden. Das ist der schlechteste Wert im Deutschland-Trend jemals für einen Bundeskanzler. Und auch die Koalition insgesamt wird mehrheitlich kritisch betrachtet. Der SC Freiburg steht im Finale der Fußball-Europa League. Die Freiburger haben am Abend mit 3:1 gegen Sporting Praga gewonnen. Der Finaleinzug ist der größte Erfolg der Vereinsgeschichte. Im Endspiel geht's in 2 Wochen gegen Aston Villa.
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5: Wechselhaft ist es heute Morgen, teilweise ist es klar, es gibt aber auch viele wolkige Bereiche und ab und zu gibt es auch Nebel. Im Osten können noch ein paar Tropfen runterkommen. Später bleibt es in der Mitte Richtung Osten eher grau, ansonsten meist trocken. Am Nachmittag in den Bergen im Süden vereinzelt Gewitter. Dazu Höchstwerte zwischen 17 und 22 Grad. Morgen meist sonnig, nur vereinzelt Wolken, maximal 25 Grad.

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0: Schöne Nummer, oder? Geht doch richtig los am frühen Morgen. Ich sag's euch. Hello und New York Groove. Ich denke, das war ihr größter Hit. Sie haben noch den ein oder anderen Titel von sich gegeben, aber die haben nicht diesen Erfolg erreicht wie dieser Titel hier. New York Groove. Wir haben 6 Uhr und 7 Minuten. 6 Uhr 7, ja, 7 Minuten nach 6. Ihr hört die Sendung.
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0: So, geht los. Freitag ist heute. Freitag. Freitag ist der letzte Tag, der letzte Arbeitstag der Woche bei den meisten. Natürlich gibt es auch Jobs, die sollen am Sonntag erfüllt werden müssen, ne? Aber in der Regel ist Freitag dann erstmal der letzte Arbeitstag der Woche. Und dann sind 2 Tage frei. Meistens. Ihr Lieben, meine Sendung, der Morgen mit Gernot, gibt es montags bis freitags von 6 bis 9 live. Unlive von 3 Uhr in der Nacht bis 6 Uhr ran. Immer die Wiederholung vom Vortag. Musikalischerseits immer der stete Wechsel zwischen deutsch und nicht deutsch gesungenen Titeln. Dazwischen die aktuelle Uhrzeit, wie eben schon gesagt. Und der Ablauf der Stunde ist ganz einfach und immer gleich, ja, damit man sich darauf verlassen kann. Zur vollen Stunde Nachrichten, in der 20. Sendeminute ein kleiner Beitrag, um 9:30 die Wetteraussichten und 9:50. Da gucken wir mal nach, wer heute Geburtstag hat. Ja, sind eine ganze Menge heute, mein lieber Mann. Lasst euch überraschen, wen ich alles so rausgepickt habe, ja. Wir hören jetzt nach Hello und New York Groove in Englisch was Deutsches, und zwar Hannah Heuer und Beautiful Sunday. Die Nummer hat er hier in Deutsch aufgenommen. Wir wissen, Daniel Boone hat den Titel im Original gesungen, in Englisch. Und auch eine Deutschaufnahme gibt es auch, fällt mir ein. Und Hannah Heuer so ziemlich als berühmte deutsche Aufnahme. Schön, dass ihr da seid. Moin, moin, schlurfen wir erstmal in Ruhe Kaffee.

0: Henna Heuer um 6 Uhr und 12 Minuten, 3 Minuten vor 6:45 in der Zwischenzeit schon mit Beautiful Sunday. Na, der ist ja dann auch morgen. Morgen ist der Beautiful Sunday, beziehungsweise ich denke mal, hier ist eher der Sonnentag gemeint. Das ist eine gute Frage, ob hier der sonnige Tag oder der Sonntag gemeint ist. Das kann ich ja mal ergründen. Jetzt gibt's Vicky Leandros und die singt Hey Joe McKenzie. Das Ding singt so in Deutsch und in Englisch. Wir haben jetzt hier mal die englische Fassung zu hören. Bitte.
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0: Vicky, Leandros, hey Joe McKenzie, um 6 Uhr und 16 Minuten. Wir gehen immer die zukunftsträchtige Zeit, also haben wir es eine Minute nach 6:45 in der Zwischenzeit schon. Die Flippers, die haben auch diesen berühmten Titel sich zur Brust genommen und gesungen. Ich rede von, na klar, The Cats und One Way Wind. Den gibt's ja in x verschiedenen Varianten und Sprachen. Und hier mal die Variante der Flippers. Sommerwind. Na, haben wir ja bald.
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0: Die Flippers und Sommerwind, na klar, One-Way-Wind von den Cats im Original aus den Niederlanden hier in der deutschen Fassung. Ihr Lieben, es ist 6 Uhr und, oh, gleich 21 sogar schon, 9 Minuten vor 6:30. Jetzt hören wir den Beitrag, den versprochenen, und dann gibt's Sir Tony Christie mit Going to Havana.
1: Ein Vater vergisst Töchter an Raststätte Holzkirchen Süd. Die beiden Mädchen gingen bei einem Tankstopp zur Toilette. Der Vater bemerkte angeblich bis zum Brenner nicht, dass er ohne seine Töchter unterwegs war. Er wollte nur mal tanken auf dem Weg zum Gardasee mit seinen beiden Töchtern. Beinahe wäre er aber allein in Italien angekommen. Denn bei einem Stopp an der Rastanlage Holzkirchen Süd in Oberbayern kletterten seine beiden Kinder aus dem Auto und gingen zur Toilette. Der Vater bekam davon angeblich nichts mit, teilte die Polizei mit. Als die 10 und 14 Jahre alten Mädchen zurückkamen, war der Vater bereits weggefahren. Der Vater bekam davon angeblich nichts mit, teilte die Polizei mit. Als die 10 und 14 Jahre alten Mädchen zurückkamen, war der Vater bereits weggefahren. Die Mädchen wandten sich an die Autobahnpolizei, die offiziell nach dem

0: suchen, meldete sich der 47-Jährige schließlich am frühen Samstagmorgen bei der Einsatzzentrale in Rosenheim. Der Mann war mittlerweile am Brenner und hatte immer noch nicht bemerkt, dass die Kinder nicht mehr im Auto mitfuhren. Es dauerte, bis er zurück in Holzkirchen war und seine Töchter wieder in die Arme schließen konnte.
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0: Gute Laune Musik pur mit Sir Tony Christie, Going to Havana um 6 Uhr und 26 Minuten, 4 Minuten vor 6:30. Jetzt gibt es Juliane Werding. Oh, jetzt hatten wir es aber schon lange nicht mehr im Programm. Ich habe es ja sonst sehr, sehr oft im Programm mit verschiedenen Titeln. Und diesmal wieder einer ihrer großen Erfolgstitel unter anderem. Ne? Unter anderem, muss man ja vorsichtig sagen, Nacht voll Schatten.
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0: Im Original von Mike Oldfield und Nacht voll Schatten. Nee, der singt Moonlight Shadow. Und hier Nacht voll Schatten mit Juliane Werding. 6:30 Uhr, ganz glatt 6:30. Perfekt für unsere Wetteraussichten. Ein paar Verbrauchertipps können sich anschließend. Und dann gibt's schöne Nummer von Truckstop. Take it easy, altes Haus. Moment mal, hier stimmt doch was nicht. Ist das Ding, ist das die englische Variante? Ja, ich hätte jetzt schon einen Schreck gekriegt. Genau. Take it easy, altes Haus in Deutsch wäre das. Und take it easy, back to beat. Das ist die englische Fassung. Die hören wir jetzt.
1: Wechselhaft ist es heute Morgen, teilweise ist es klar, es gibt aber auch viele wolkige Bereiche und ab und zu gibt es auch Nebel. Im Osten können noch ein paar Tropfen runterkommen. Später bleibt es in der Mitte Richtung Osten eher grau, ansonsten meist trocken. Am Nachmittag in den Bergen im Süden vereinzelt Gewitter. Dazu Höchstwerte zwischen 17 und 22 Grad. Morgen meist sonnig, nur vereinzelt Wolken, maximal 25 Grad.

0: Na siehst du, geht doch, wa? Take it easy, altes Haus mal in Englisch zu hören, auch nicht verkehrt. Na, Traxler hat ein paar Titel auch in Englisch aufgenommen, ne? Eine Menge sogar. Ja, wobei wir eher die Formation mit deutscher Country Music kennen. 6:35, 5 Minuten nach 6:30. Ihr hört die Sendung Der Morgen mit Gerlot. Und jetzt gibt's eine schöne Comedy-Cover-Variante vom Titel Mama Leone, ne? Bino hat das Ding richtig monatelang in die Charts geführt. Und Mama geht ohne gibt's auch noch eine andere. Aber wie auch immer, wir hören eine Cover-Variante, eine Comedy-Cover-Variante mit Mike Krüger, seit ich hier wohne.
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2: Vielen Dank, danke schön. Ihr habt es so gewollt. Der nächste Titel ist natürlich leider nur noch Vollplayback. Spielen wir ihn doch mal ein. Rainer, fein ab.

6:40 Uhr, 10 Minuten nach halb sieben.

Oh, eine ganze Menge haben heute Geburtstag, eine ganze Menge. Unter anderem der Schauspieler Lex Barker, ne? Winnetou, kennt er noch? Oder Chatterhead, ne? Lex Barker, im Jahr 1919 geboren. Dann haben wir Philip Bailey, ne? Der einen schönen Titel, ihr wisst schon, mit Phil Collins zusammen, ja, genau. Oder auch Hardrock-Legende Van Halen, ja? 1953 geboren. Übrigens, Philip Bailey wird heute 75 Jahre alt und Van Halen heute 73 Jahre alt. Außerdem Ricky Nelson, 1940 geboren, verstarb leider im Jahr 1985 bei einem Flugzeugabsturz mit 45 Jahren. Und Glamrock-Legende Gary Glitter wird heute 82 Jahre alt. Na, guck an. Ich glaube, er ist, ihr wisst schon, da, wie sagt man so im Volksmund, hinter schwedischen Gardinen, ne? Wieder einmal, ja. Mehrfach rein, mehrfach raus, egal. Wie auch immer, wir werden heute mal nicht an die bösen Sachen denken, sondern eher am Geburtstag, an die positiven Sachen. Und er ist also eine absolute Glamrock-Legende, unter anderem mit Rock'n'Roll Part 1, Part 2. Und auch mit dem folgenden Song, den wir jetzt hören, bekannt geworden. Und zwar Do You Wanna Touch Me? Ach, was schön. Ich bin da übrigens auch groß geworden, genau in der Zeit. Was für ein alter Sack. Aber schöne Glamrock-Mucke, ne? Nicht nur The Sweet, sondern auch hier Gary Glitter. Na bitte.

0: Geburtstagskind Gary Glitter. Do you wanna touch me? Heute 82 Jahre geworden. Ja, langes Jahr. Es gibt noch viele, viele mehr, die heute Geburtstag haben. Ja, denen auch herzlichen Glückwunsch. Aber kriegt natürlich nicht alle aufgezählt. Ne? Ich erinnere immer dran, jetzt die 7 Milliarden Menschen durch die 365 Tage zu teilen, die es im Jahr gibt, kommst du auf 20 Millionen. Oh, okay, ich fange an. 20 Millionen Geburtstagskinder. Da hat unter anderem Geburtstag Gernot. Na gut. Herzlichen Glückwunsch. Heute am 8. Mai. Apropos 8. Mai. Warum sagt der Gernot eigentlich nichts über diesen besonderen Tag? Kann ich euch sagen. Wenn ich jetzt was erzähle über den 8. Mai, ja, dann gelte ich ja entweder als Rechtsradikal oder linke Zecke oder blöder Ossi. Wobei mir blöder Ossi am besten gefällt von allem. Ja, das gefällt mir am besten. Okay, pass auf, blöder Ossi. Blöder Ossi hat gelernt, der 8. Mai ist der Tag der Befreiung. Ja? Vom Hitlerfaschismus. Ja, so hieß das, genau. So habe ich es gelernt. Und da vor mir kein anderer Lehrer war, der gesagt hat, Gernot, das geht nicht mehr, du musst das jetzt anders. Mir hat da keiner was beigebracht. Ich habe das so übernommen und solange bleibt es auch im Hirn. Okay. Von der sieg- und ruhmreichen Sowjetarmee. Die hat uns befreit vom Hitlerfaschismus. Schluss aus Ende. Eine Straße wurde auch benannt in Friedrichsfelde, die heißt Straße der Bereifung, Straße der Befreiung, ja, mit einem Tunnel, Alt-Friedrichsfelde, so ein Stückchen heißt, glaube ich, heute noch, nicht mehr die ganze, sondern ein Stückchen, ein Teil nur noch, ja, Straße der Befreiung. So ist es, ne? Wer da jetzt was draus feiert und der Westen macht das draus und der Osten macht das draus und jetzt Russland macht jetzt das da wieder draus, das ist mir völlig Latte. Ich kann es nicht ändern, ja, wenn die Politik sich nicht entscheiden kann, was man denn den Bürgern so beibringt. Ich habe das so beigebracht bekommen. So, Ossi Power Gernot. Genau, Gernot aus dem Osten, immer auf dem Posten. Jetzt gibt's Gigi Anderson, Goodbye, My Summer Love. Und das Ganze hier um, 6 Uhr und 47 Minuten, 2 Minuten nach 6:45.
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0: Gigi Anderson und Goodbye My Summer Love. Guck an, 6 Uhr und 52 Minuten, 8 Minuten trennen uns noch vor 7. Alle, die jetzt los müssen auf Maloche, wünsche ich einen schönen Start ins Wochenende. Falls wir es nicht wieder hören sollten, dann Montag früh ab 6, ne? Ja, macht euch einen bunten, ruht euch kräftig aus, habt euch verdient, die ganze Woche auf Maloche gewesen. Alle anderen schön artig dranbleiben und schön zuhören, was die Quasselstrippe aus dem wunderschönen Märkisch-Oderland noch so zu erzählen hat. Unter anderem die neue Single, die Auskopplung des bald erscheinenden Albums von den Rolling Stones. Die gibt's auch gleich. Kleinen Augenblick noch, ich kümmere mich gerade drum. Ne? Hab ich gesehen, gibt's seit Dienstag schon, aber ja wieder geschlafen, ich sag's euch. Jetzt gibt's erstmal Billy Ray Cyrus und Achy Breaky Heart. Na bitte.
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Ja, wird zu spät, sonst würde ich den jetzt noch spielen. Das wird aber zu knapp. Das wird zu knapp. Ich spiele ihn in der nächsten Stunde, ne? Den nagelneuen Titel von den Stones. Ja. Hab ihn gerade bekommen. Ganz frisch. Am Dienstag, weil er ist frisch, am Dienstag schon rausgekommen, ja, um 18 Uhr, peng. Also hätte ich ja schon Mittwoch spielen können, ne? Ja, wer weiß, was der Gerdo da wieder gemacht hat. Einen schnuckligen Song haben wir noch bis ran an die Nachrichten, Sport und Wetter durch Kompakt. Denn wir haben es 6 Uhr und 56 Minuten, 4 Minuten vor 7. Gut, dann spielen wir einen kurzen. Hier, den nehmen wir erstmal. Conny...

0: Ihr wisst schon, ja, nee, meiner ist noch, oh, halb voll, gut, die Tasse da habe ich noch. Ja, schenk irgendeinen anderen noch nach, ja, meiner ist auch in Ordnung. Bis gleich, ihr Lieben, dranbleiben.
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1: Im Studio Mia Hin. Schönen guten Morgen. Rund um die Straße von Hormuz kocht der Konflikt zwischen den USA und dem Iran wieder hoch. Beide beschuldigen sich gegenseitig, die aktuelle Feuerpause gebrochen zu haben. US-Streitkräfte haben eigenen Angaben nach Angriffe auf militärische Ziele des Iran geflogen, als Vergeltung für iranischen Beschuss mehrerer US-Kriegsschiffe, die die Meerenge durchquerten. Teheran behauptet wiederum, die USA hätten zugeflogen, als Vergeltung für iranischen Beschuss mehrerer US-Kriegsschiffe, die die Meerenge durchquerten. Teheran behauptet wiederum, die USA hätten zuvor einen iranischen Öltanker ins Visier genommen. In Trumps Augen gilt die Waffenruhe aber nach wie vor. Donald Trump hat der EU ein Zolldeal-Ultimatum gestellt. Bis zum 4. Juli, dem 250. Geburtstag der USA, für die Entlastungsprämie soll es heute endgültig grünes Licht geben. Als letztes muss der Bundesrat zustimmen. Unternehmen sollen dann 1.000 Euro steuerfrei an ihre Beschäftigten grünes Licht geben. Auszahlen können. Der Mittelstandsverband hält davon gar nichts und fordert die Länder auf, das Ganze zu stoppen. Auch über die Reform der privaten Altersvorsorge stimmt der Bundesrat ab. Ein neues Modell soll die Riester-Rente ablösen. Dazu sagt Tobias Spreiter von der Finanzplattform Flatex:
2: Das neue Altersvorsorgedepot ist viel effektiver, da es auf den Kapitalmarkt, also auf Fonds und ETFs, setzt. Das entspricht dem, was viele Anleger heute bereits

0: privat umsetzen, nur eben jetzt mit staatlicher Förderung.
1: Zum ersten Mal überhaupt liegt die AfD im ARD-Deutschland-Trend vor der Union. Bei der Sonntagsfrage kommt die AfD auf 27%, die Union landet bei 24%. Die SPD stagniert bei 12%. Die Grünen kommen auf 15%, die Linke auf 10%. FDP und BSW würden demnach den Einzug in den Bundestag verpassen. Der SC Freiburg hält die deutsche Hoffnung auf einen internationalen Titel in dieser Saison am Leben. In der Europa League haben die Freiburger sich mit einem 3:1 im Rückspiel gegen Sporting Braga ins Finale geschossen. In 2 Wochen trifft das Team im Endspiel in Istanbul auf Aston Villa.
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3: Wechselhaft ist es heute Morgen noch. Teils klar, teils viele Wolken und Nebel. Im Osten kann auch mal ein bisschen Sprühregen dabei sein. Später bleibt es von der Mitte rüber in den Osten eher grau. Ansonsten kommt die Sonne öfter durch. Meist bleibt es trocken und die Höchstwerte liegen bei 17 bis 22 Grad. Morgen dann meist sonnig und trocken, maximal 25 Grad.

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0: Geht doch, oder? John Kincaid oder auch Kincaid genannt mit Ren machte den Opener der zweiten Stunde meiner Sendung.
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0: Legen wir los, wa? Legen wir los. 7:07, 7:07. Ihr hört die Sendung wie immer. Der, was hört ihr? Der hört die Sendung wie immer. Ach so, ja gut, okay. Dann, ja, naja, nicht ganz. Der Morgen mit Gernot von 6 bis 9 Uhr live und unlive von 3 Uhr in der Nacht bis 6 Uhr. Die Wiederholung vom Vortag, ja. Heute am Freitag, den 8. Den 8. Mai, den Tag der Befreiung. Ja, so habe ich das gelernt. Ja, ja. Du ewig gestriger Ossi, du. Ja, stehe ich drauf. Gerne. Kein Problem damit. So gehe ich auch ins Grab. Stört mich überhaupt nicht. Und von irgendwelchen Leuten, die das Fahrrad neu erfinden wollen, da lasse ich mich sowieso nicht überzeugen. Nee, und schon ja nicht von Lügnern und Betrügern sowieso nicht. Die könnten mich mal da im Mondschein begegnen. Ihr wisst schon, da kennt ihr ja alles. Egal. So, pass auf, konzentriere dich mal auf deine Sendung, Gernot, und lass mal diesen politischen Schnickschnack hinten weg. Na gut, ich versuch's. Es fällt mir nur manchmal schwer, wenn man so Nachrichten anguckt, dann, ach, ich komme aus dem Kopfschütteln gar nicht mehr raus, ne? Ich würde ja euch alle mal wieder nicken, aber geht nicht. Ich kann mir nur Kopfschütteln, was man da so für ein Blödsinn alles liest. Zur vollen Stunde Nachrichten, Sport und Wetterbericht in kompakter Variante. Dann in der 20. Sendeminute ein kleiner Beitrag um halb das Wetter, 10 nach halb. Gucken mal, wer heute Geburtstag hat. Und dann habe ich noch eine schöne neue Nummer von den Stones. Dienstag rausgekommen. Der Titel 18 Uhr Peng ist er freigegeben worden. The Stars heißt der Song. Hören wir noch in der ersten halben Stunde. Ja, ist versprochen. Jetzt gibt es erstmal die deutsche Antwort, hätte ich jetzt beinahe gesagt, vom Titel Oh Pretty Woman. Ja, Roy Orbison kennen wir ja. Und wir hören das Ding uns jetzt mal in Deutsch an. Die Tommies singen das Ding in Deutsch. Schön, dass ihr da seid, ihr Lieben. Moin, moin.

War das schön oder war das schön? Pretty Woman, hier bei mir in der Sendung der Morgen mit Gernot, eine deutsche Fassung vom legendären Roy Orbison Song. Die Tommies waren das, ne? 7 Uhr und 12 Minuten, 3 Minuten vor Viertel 8. Dana ist mal wieder dran. Die hat so eine schöne, weiche

0: So ihr Lieben, ihr merkt schon, da sind Aussetzer. Das liegt an der Satzzentrale und der Rico will nicht hören auf mich. Ich nehme jetzt diesen Stream raus. Er macht hier Aussetzer in der Zwischenzeit. Ah, dass die nicht hören können auf mich, das gibt's doch gar nicht, ja? Diese Diskussionen denn vor allen Dingen mir die Schuld zu geben, ist klar. Ich nehme ihn jetzt raus, so einfach ist das, dann hast du da eben nichts drauf. Keine Diskussionen am Frühmorgen mit mir anfangen. So, da kommt jetzt der Haken raus und dann ist das gut. Dann hast du da eben keine Musik drauf. So einfach ist das. Ne? Über eine Stunde geht das schon, ne? Dass ich hier Bass-Hour bekomme. Kann ich und dann diskutieren? Nein, an mir liegt's nicht. Natürlich nicht. Sehr klar, logisch. So, zack, der ist jetzt raus. Und dann wird es auch keine Fehler mehr geben. Ja? Dann wird er eben da nicht mehr bestreamt. So einfach ist das. Ne? Also, da schreibt man die schon an und bittet die mal nachzugucken. Nee, da drehen sie den Spieß um und sagen, du bist schuld, du. Nein, bin ich nicht. Na sag mal, das bleibt hier alles ordentlich. Ich fummel hier nicht rum jeden Tag, so wie viele andere an ihren Stationen. Bei mir wird nichts reingebastelt. Einmal reingeschrieben, funktioniert, fertig. Und dann, never touch a running system. Könnte ich wahnsinnig werden. Wird da noch die Schulter des Schuhe im Schieben hier. 7 Uhr und 16 Minuten. Eine Minute nach Viertel 8. Christina Bach singt Charlie. Na bitte.
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So. Christina, Bach, Charlie. Ja, 7 Uhr und 21 Minuten. Oh, schon ganz schön verspätet, ne? Eine Minute zu spät, ne? 9 Minuten vor 7:30 haben wir. Wir hören den Beitrag, den versprochenen, und dann den nagelneuen Titel der Rolling Stones. Und ja, wir werden jetzt der eine oder andere wird mit mir zusammen jetzt ins kalte Wasser springen. Ich habe den Titel nicht vorgehört. Wirklich nicht. Gernot, aber du als Radiomoderator, du müsstest das doch eigentlich machen. Ja, keine Zeit, ich habe den während der Sendung rausgekramt. Okay, nagelneu, na, Dienstag, 18 Uhr ist er freigegeben worden als Single. Na, neues Album ist auch am Start, kommt demnächst raus. Ich halte euch auf dem Laufenden. Das Album heißt For I Tone, Toku, was für ein Teil? Tongues. Ach du Schande, mit Zungenzerbrecher auch noch. Na, das habe ich jetzt davon. Wie auch immer, The Stars ist die Auskopplung, ja, in The Stars. Und die Nummer, die hören wir uns dann nach dem Beitrag an. Ich bin sehr gespannt. In einem Nürnberger Altenheim ist ein 19... Na, das habe ich jetzt davon. Wie auch immer, The Stars ist die Auskopplung, ja, in The Stars. Und die Nummer, die hören wir uns dann nach dem Beitrag an. Ich bin sehr gespannt. In einem Nürnberger Altenheim ist ein 19-jähriger...

0: sexuellen Missbrauchs von Kranken und Hilfsbedürftigen eingeleitet. Der 19-Jährige schwieg bis zu den Vorwürfen. Die Heimbewohnerin habe keine Verletzung davon getragen, teilte die Polizei weiterhin mit.
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Siehst du, The Stones, ja? Okay, das ist, ich würde mal sagen, so im alten Stil. Man könnte tatsächlich sagen, ja, okay, der Titel ist aus den Good Old 60s oder so. Ja. Kann man gelten lassen. Ich denke mal, die Stones-Fans, denen wird es jetzt richtig gefreut haben, ne? Okay, gut, haben wir das. Ein bisschen was weich gespielt. Ich guck mal gerade. Haben wir noch einen kurzen? Sonst kommt ja das Wetter wieder so spät. Warte, ich nehme mal den hier raus, ausschneiden, live is live, schieb mal den hier rein, zack, eingefügt und schön ist.

0: Bruce Lowe besingt das Kartenspiel. Etwas ruhiger, ja? Da wird uns mal so ein Rommi-Spiel erklärt. 7 Uhr und 28 Minuten, 2 Minuten vor 7:30.
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2: Ich fand zur Vesperzeit in einem Dom mich wieder und setzte mich im Seitenschiff auf eine Holzbank nieder. Schräg vor mir saß ein Mann, der spielte dort mit Karten. Sie müssen damit, sprach ich, bis nach der Messe warten. Der Fremde hob den Kopf und sah mir ins Gesicht. Verzeihen Sie, mein Herr, aber ich spiele nicht. Kommt mit hinaus, sagt er, indem er sich entfernt. Ich zeig Ihnen, was man von meinen Karten lernt. Und draußen im Portal dort, wo es niemand stört, hat mir der Fremde dann sein Kartenspiel erklärt. Mit jedem Ass, sprach er, soll ich erinnert werden, es gibt nur einen Schöpfer des Himmels und der Erden. Die zwei, sagt mir, zwei Menschen gab's im Paradies, Adam und seine Frau, die welche Eva hieß. Ziehe ich die Karte 3, so heißt das für den Frommen, 3 heilige Könige sind nach Bethlehem gekommen. 4 Evangelisten zu unseres Herrn Ruhm haben uns gebracht das Evangelium. 5 Kieselsteine suchte sich David aus im Bach, dann legte mit der Schleuder den Goliath er flach. In 6 Tagen schwerer Arbeit erschuf sich unser Herr die Menschen, Tiere, Pflanzen, die Erde und das Meer. Am 7. Tage ruhte der liebe Gott sich aus auf einer kleinen Bank vor seinem goldenen Haus. 8 Menschen, wohlgezählt 8 nur, und zwar die Frommen sind bei der großen Sinnflut damals nicht umgekommen. Noah und die 3 Söhne, das sind zusammen 4 und jede ihrer Frauen. Danach schloss sich die Tür. 9 Aussätzige in Israel, bis auf den Tod erkrankt, haben für ihre Heilung dem Herrn nicht mal gedankt. 10 Gebote Moses den Auserwählten gab, als er vom Berge Sinai zum Volke stieg hinab. Ich habe hier 4 Buben, ich habe hier 4 Damen, ich habe hier 4 Könige, das sind 12 zusammen. 12 Stunden hat der Tag, 12 Stunden jede Nacht, 12 Monate das Jahr, so wird die Zeit gemacht. Herz, Karo, Pick und Treff, 4 Farben in der Hand, 4 Jahreszeiten färben Wald, Wiese, Feld und Land. 52 Karten habe ich in meinem Spiel, nun zähl im Jahr die Wochen, es sind genauso viel. Und zählen wir die Punkte, so sind es ohne Frage 365, so viel ein Jahr hat Tage. Moment, sagte ich, nachdem ich Papier und Blei genommen, ich kann nur auf 364 kommen. Ja, meinte da der Fremde mit einem stillen Lachen, Sie dürfen nie die Rechnung ohne den Joker machen.
0: Der großgewachsene Hühne ist so wie 2 Zwillinge, tote Leiche so. Ne? Er ist ein großer Kerl, ja, Bruce Lowe und das Kartenspiel. Wir kennen ihn auch unter anderem von der Legende von Babylon in der deutschen Fassung. Und hier das Kartenspiel. Ja, man soll nie die Rechnung ohne den Joker machen. Hat er völlig recht. 7 Uhr und 31 Minuten jetzt aber. Oh Mann, ja, das ist wieder. Also der Kerl und du hat er wieder verschwatzt. Nee, das war der lange Titel von den Stones. Hammer, so nicht der... Okay, ich spiele diese Stunde auch nochmal, ja, falls der in einer irgendeiner Form da so gut Anklang kam und vielleicht habt ihr das auch nicht mitbekommen so richtig so. Ich spiele nächste Stunde nochmal, ja. Jetzt gibt's erstmal das Wetter, wie immer, die Wetteraussichten zu der Zeit, eventuell ein paar Verbrauchertipps und dann schöne Country-Mucke mit Billy Joe Spears und Blanket Underground.
3: Wechselhaft ist es heute Morgen noch. Teils klar, teils viele Wolken und Nebel. Im Osten kann auch mal ein bisschen Sprühregen dabei sein. Später bleibt es von der Mitte rüber in den Osten eher grau. Ansonsten kommt die Sonne öfter durch. Meist bleibt es trocken und die Höchstwerte liegen bei 17 bis 22 Grad. Morgen dann meist sonnig und trocken, maximal 25 Grad.

0: Das ist eine schöne Melodie, wa? Ja, gibt es auch in Deutsch, ja?
1: Ich weiß ja, der Gernot hat immer Musik, die es auch in Deutsch gibt.
0: Ja, ich liebe das ganz gerne, weil die deutsche Sprache bin ich ja, oder der, siehst du, mächtig. Nee, in diesem Fall nicht, mit dem Satz jedenfalls nicht. Sonst schon, ne? Wenke Mürre, breite unsere Decke aus, ist die deutsche Variante. Und hier das Original mit Billy Joe Spears und Blanket Underground. Ach, was schön. So, eigentlich müsste man jetzt, warte mal, das muss ich wieder tauschen hier. Ich bin heute hier nur abtauschen. Ja, wenn du da einen Titel extra irgendwie reinmachst, live, dann wird alles umgefummelt. So, pass auf, wir hören uns jetzt an. Thomas Anders, genau. Fantasy singt den Titel übrigens auch, ja? Aber wir hören mal die Variante mit Thomas Anders. Wovon träumst du denn? Ja, das Ding ziehen wir uns jetzt erstmal rein. Warte. Ach, hier, das geht wieder. Also, ich sag's euch, heute ist aber auch der Wurm drin hier. Moment mal, jetzt muss er erstmal hier. Live ist live. So, umgefummelt. Aber jetzt singt wirklich der Thomas. Uhrzeit, aber ihr sagt, nee, 7.37 Uhr, 7 Minuten nach halb 8.
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Mensch, heute haben wir eine ganze Menge geholt, sag. Ja, ja, unter anderem Lex Barker, ja, der Schauspieler, ihr wisst schon, Winnetou und Old Shatterhand, ja, genau, der Lex Barker, 1919 geboren, er ist leider im Alter von 54 Jahren 1973 verstorben. Dann haben wir auf der Pfanne noch, hätte ich jetzt beinahe gesagt, Philip Bailey, ne, mit Phil Collins, großes Duett, ja, können wir noch entsinnen uns, ja, so also ein bisschen, ne, denke ich mal, ne. Außerdem ist er in der Band Earth, Wind and Fire, ne? Daher kennen wir ihn ja auch, ne? 75 Jahre wird er heute. Wer noch? Oh, hier, Rock-Legende Van Halen, ja? Alex heißt er ja eigentlich, Alex Van Halen. Der feiert heute seinen 73. Geburtstag. Und dann gucken wir uns mal noch an, Gary Glitter. Ja, hatte ich vorige Woche. Ich brauche Kaffee. Mehr Kaffee. Vorige Stunde schon gespielt. Der wird heute 82 Jahre alt. 1944 geboren am 8. Mai. Und US-amerikanischer Sänger und Schauspieler Rick, beziehungsweise Ricky Nelson, wie seine Fans ihn liebevoll nennen, der hätte heute auch Geburtstag gehabt. 1940 geboren. Leider ist er bei einem Flugzeugabsturz 1985 im Alter von 45 Jahren ums Leben gekommen. Eine schöne Nummer hat er uns hinterlassen. Die kennen durchaus auch Leute, die nichts mit dieser euleren Mucke zu tun haben, aber die haben diesen Klassiker mit Sicherheit schon mal gehört. Die Rede ist von Hello Mary Lou. Ich gucke gerade, habe ich noch ein bisschen Luft? Ja, okay, pass auf, Moment, dann können wir noch ein bisschen was sagen. Zu Hello Mary Lou unter anderem haben diesen Titel gesungen Gigi Anderson, Jan und Kjeld, ja, René Collo, Manuela, Silvio Francesco, die Strandjungs, Peter Beil, Peter Kraus, Phil und John und. Die Liste ist lang, weil es eben so ein cooler Klassiker ist. Wir hören uns jetzt das Original an mit Rick bzw. Ricky Nelson.

0: Ob die Verstorbenen im Jenseits auch Geburtstag feiern? Könnte sein, weiß ich nicht. Entzieht sich meiner Kenntnis. Jedenfalls Ricky Nelson hätte heute Geburtstag gehabt. Hello Mary Lou, ein riesen Erfolgssong. Und ihr habt gehört, ja, kenne ich doch. Ja, richtig. 7:46, eine Minute nach 7:45. Der Fairness-Filter, der bremst mich jetzt aus, sonst würde ich nämlich Gary Glitter, I'm the leader of a gang, hinterher spielen. Geht nicht, wir müssen erst einen Deutschen dazwischen spielen und das machen wir auch. Einen kurzen aus dem Ösiland, Brunner und Brunner, weil dein Herz dich verrät. Und dann nochmal Gary Glitter als ebenfalls Geburtstagskind des Tages heute. Aber erstmal die Jungs aus dem Ösiland.
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0: Brunner und Brunner, weil dein Herz dich verrät. Musik aus Österreich hier um 7 Uhr. Und naja, es ist schon 51, 9 Minuten vor 8. Wie versprochen, noch ein, weil ich ja noch nicht zwei englische Titel hintereinander spiele. Nein, das will der Fairnessfilter nicht. Nochmal Gary Glitter. Na, in der ersten Stunde, was hatte ich gespielt? Touch Dings Army oder so ähnlich. War auch jetzt I'm the Leader of a Gang. Das Ding ziehen wir uns jetzt ran. Heute wird er 82 Jahre. Ne? Gary Glitter, eine Ikone des Glamrocks. So kann man das durchaus bezeichnen.
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0: Gary Glitter, 82 Jahre wird er heute. I am the leader of a gang um 7 Uhr und 55 Minuten, 5 Minuten vor 8. Gleich hören wir wieder das Neueste aus aller Welt, den Wetter- und Sportbericht dazu. Und dann gibt's die dritte Stunde, der Morgen mit Gernot. Ich würde mich freuen, ja, kleinen Vorgeschmack gebe ich schon mal. Die nagelneuen Titel von den Rolling Stones hören wir, ja, Dienstag frisch rausgekommen um 18 Uhr. Ja, ich sage extra die Uhrzeit mit an, sonst gibt es wieder Shitstorm. Warum hast du denn nicht gespielt? Nein. Der kam um 18 Uhr erst raus. Da hättest du aber noch Mittwoch spielen können und Donnerstag. Bla bla bla bla, hätte Fahrradkette. Ich spiele ihn nachher, ja, in der nächsten Stunde, den nagelneuen Titel. Und ja, ihr habt ihn ja schon einmal jetzt gehört, die ihn verpasst haben. Er ist tatsächlich im absoluten Style von den Stones. So kennt man die Truppenteile. Bis ran an die Nachrichten, Christian Franke. Ich habe nur ein Herz, ja? Bisschen was fürs Herz. Ich habe nur ein Herz, aber er hat schon zwei. Gibt es eigentlich auch Tiere, die zwei haben? Nee, nicht. Gut, Gernot. Bis gleich, ihr Lieben. Dranbleiben. Eigentlich müsste ich nächste Stunde gar nicht senden. Warum? Ja, meine Tasse Kaffee. Alle. Keiner schenkt nach von euch, ja? Alle seht ihr, wenn ich besoffen bin, aber keiner von euch sieht, wenn ich Durst habe.
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2: Im Studio Mia Hin. Schönen guten Morgen. Der Bundestag stimmt heute darüber ab, ob Schläger im häuslichen Umfeld in Zukunft eine Fußfessel tragen müssen. Insbesondere Frauen sollen damit besser vor Gewalt in der Beziehung geschützt werden. Mehr von Tim Pritztrup.
3: Täter sollen dazu verurteilt werden können, einen GPS-Sender am Knöchel zu tragen. Nähern sie sich damit ihrem Opfer, geht beispielsweise auf dem Smartphone der bedrohten Person ein Alarm los. Schläger sollen außerdem von Gerichten zu verpflichtenden Anti-Gewalt-Kursen geschickt werden können. Und die Höchststrafe für Verstöße gegen die Gewaltschutzanordnung soll von 2 auf 3 Jahre erhöht werden.
2: Die Entlastungsprämie und die Reform der privaten Altersvorsorge sollen heute im Bundesrat die letzte Hürde nehmen. Gibt es grünes Licht, können Unternehmen 1.000 Euro steuerfrei an Mitarbeiter auszahlen. Außerdem soll die Riester-Rente durch ein neues kapitalgedecktes Modell ersetzt werden. Ein Jahr nach Amtsantritt sind die Beliebtheitswerte von Kanzler Merz im Keller. Im ARD-Deutschland-Trend sind nur noch 16% der Befragten mit seiner Arbeit zufrieden. Jana Klonikowski.
4: Das ist der schlechteste Wert im Deutschland-Trend jemals für einen Bundeskanzler. Und auch die Koalition insgesamt wird mehrheitlich kritisch gesehen. 5 von 6 Deutschen sind demnach unzufrieden damit, wie die Regierungsparteien miteinander umgehen. 44% finden übrigens, dass die Koalition aus Union und SPD bis zum Ende der Legislaturperiode weitermachen soll. Knapp die Hälfte ist für ein vorzeitiges Ende.
2: Die Commerzbank will 3.000 weitere Stellen streichen. So soll der Jahresgewinn bis 2030 auf fast 6 Milliarden Euro steigen. Die Bank wehrt sich aktuell gegen die Übernahme durch die italienische UniCredit. Der SC Freiburg steht im Finale der Fußball-Europa League. Die Freiburger haben am Abend mit 3:1 gegen Sporting Praga gewonnen. Der Finaleinzug ist der größte Erfolg der Vereinsgeschichte. Im Endspiel geht's in 2 Wochen gegen Aston Villa.
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5: Wechselhaft ist es heute Morgen noch. Teils klar, teils viele Wolken und Nebel. Im Osten kann auch mal ein bisschen Sprühregen dabei sein. Später bleibt es von der Mitte rüber in den Osten eher grau. Ansonsten kommt die Sonne öfter durch. Meist bleibt es trocken und die Höchstwerte liegen bei 17.

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0: Die Everly Brothers mit diesem bekannten Country-Legende-Song, hätte ich beinahe gesagt. Country-Legende-Song. Ja, Gerdot, so eine Kreation hast du im Kopf, wenn dir Kaffee fehlt. Das stimmt. Good-Hearted Woman um 8 Uhr und 6 Minuten. 6 Minuten nach 8. Herzlich willkommen zur dritten und letzten Stunde meiner Sendung.
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0: Freitag ist heute, genau. Freitag heißt eigentlich Freitag, weil gern und nicht frei hat. Ja. Freitag, der 8. Mai. 2026. Ihr hört wie immer die Sendung Der Morgen mit Gernot. Montags bis Freitags immer live von 6 bis 9 und unlive von 3 Uhr in der Nacht bis 6 Uhr ran. Die Wiederholung vom Vortag. Auch diese Sendung wird dann wiederholt, ne? Aber Montag. Montag früh ab 3 ist die zu hören. Und da, wenn mir der jetzt gerade zuhört, da bei denen ist es jetzt gerade 5 Uhr und 7. Ja, ja, ja. Aber da sind wir noch nicht. Noch lange nicht mehr. Erstmal haben wir ein schönes Wochenende vor uns. Und hier die letzte Sendestunde der Freitagssendung. Zur vollen Nachrichten-, Sport- und Wetterbericht, wie eben gehört. In der 20. Sendeminute ein kleiner Beitrag. Um halb dann die Wetterdaten mit Kurt, ja, dem Wetterfrosch aus Berlin-Tegel. 10 nach halb gucken wir, wer Geburtstag hat. Und den nagelneuen Titel der Stones, den hören wir noch bis halb. Ja, da habe ich den noch versteckt, sehe ich gerade. Ja, gut, der kommt noch. Den nagelneuen Titel der Rolling Stones. Ne? Dienstag 18 Uhr frei gegeben, neues Album gibt es auch, aber erstmal eine Vorab-Single-Auskopplung. Ja, so sieht's aus. Ne? Hört sich auch gut an, das Ding. Lasst euch überraschen. Was wollte ich noch sagen? Na klar, der Fairness-Filter. Wie immer, scharf geschaltet, bedeutet, ich spiele immer einen deutschsprachig gesungenen, gefolgt von einem nicht deutschsprachig gesungenen Titel. Das immer im Wechsel und dazwischen die aktuelle Uhrzeit, wie eben erwähnt. Nach den Everly Brothers in Englisch hören wir was Deutsches von Roger Whittaker. Ah ja, hatten wir vorgestern die englische Variante und jetzt hören wir die Variante in Deutsch. Er singt den zweimal, ne? Also nicht... Er hat den zweimal eingesungen. So, New World in the Morning im Englischen und jetzt die deutsche Variante, der neue Morgen. Schön, dass ihr da seid und der Plaudertasche aus dem schönen Märkisch-Oderland zuhört. Moin, moin, danke fürs Einschalten.

0: New World in the Morning im Englischen von ihm gesungen und hier auch noch die deutsche Variante. Roger Whittaker. Ja, ja, ja. Er hat aber in einem Interview zugegeben, dass er manchmal nicht wusste, was er da singt. Ja, einfach nur nachher plappert die deutsche Sprache und den Inhalt, nee, hat er stellenweise keine Ahnung von gehabt. Aber hat er recht niedlich erzählt und auch nicht böse gemeint, Gottes Willen. Ne? 8:11, 4 Minuten, trennen uns vor 8:45. CC Catch ist jetzt am dransten. Ja, ich weiß, alle Deutschlehrer schütteln gerade den Kopf. Und ich sage, das Ding kommt morgen ins Lexikon. Am dransten. Ja? Selbstkreation, Copyright bei Der Morgen mit Gernot. Soul Survivor. Was für ein Teil? Gernot, wir wollen auch die Drogen, die du nimmst. Nein, nein, nein, nein. Alleine konsumieren macht doppelt so viel High.
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0: Soul Survivor und CC Catch hier in meiner Sendung Der Morgen mit Gernot, genau um 8:45 oder auch 7:45. Was gibt's jetzt Schönes? Ich gucke, Gunter Gabriel, eine Hommage an alle Mädels ab 30. Ja, wobei ich würde also sagen, Gernot, Vorsicht, was du jetzt sagst. Ich wollte feststellen, sachlich feststellen, dass vielleicht mit 30 die Damenwelt nicht mehr als Mädchen benannt werden, sondern dann durchaus als Frauen. Aber mehr nicht, Gernot, jetzt reicht. Ja gut, alle Mädchen ab 30 lieben am besten. Poh, naja gut, der Gabriel muss es ja wissen, oder?
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Ach, was schön, ne? Günter Gabriel, alle Mädchen ab 30, Country Music aus deutschem Lande, hier bei mir in der Sendung Der Morgen mit Gernot. 8 Uhr und 20 Minuten, ganz genau 10 Minuten vor 8:30. Das ist der richtige Moment für den kleinen Beitrag, den ich immer für euch habe. Und dann gibt's den nagelneuen Titel der Rolling Stones. In the Stars heißt der Song. Und schön, aus dem nagelneuen Album, da gibt's auch einen Gastauftritt. Also nicht in diesem Titel, sondern wenn das Album rauskommt, von Paul McCartney. Ach, guck einer an. Tja, der ist mit dabei. Steve Winwood, auch Gastauftritt.

Also wenn alle Titel im ähnlichen Sound sind, dann freue ich mich total drauf. Das ist der Stone Sound. Merkt man original wie in den 60ern. Schöne Nummer, gefällt mir sehr, sehr gut, muss ich sagen, ja. Obwohl ich ihn jetzt erst das zweite Mal gehört habe. Einmal habe ich ja schon gespielt hier in meiner Sendung, vorhin, ne? in der zweiten Stunde, Entschuldigung. Und jetzt hier nochmal in der dritten Stunde, ja, freue ich mich drauf. Vor allen Dingen den Titel, den sie mit Paul McCartney zusammen singen. Na, da bin ich gespannt, ne? Ich bleibe dran. Sobald das Album rauskommt, hört ihr es hier bei mir in der Sendung Der Morgen mit Gernot. Hundertprozentig, da könnt ihr Gift drauf nehmen. Lieber nicht, sonst könnt ihr mir nicht mehr zuhören. Ne? Das mit dem Gift lassen wir weg, aber da könnt ihr doch wetten. Ja, die Wette würdet ihr verlieren. Ich spiele euch definitiv mindestens 2 Songs aus dem neuen Album. Das ist versprochen, mindestens. Cindy und Bert, bis ran an die Wetteraussichten, aber am Abend, da spielt der Zigeuner. Ach, der Gernot mit seinen rassistischen Ausdrücken wieder. Ach, und Cindy und Bert, sind die jetzt eigentlich beide auch Nazis, wenn die über die Zigeuner singen oder nicht? Nee, Bert nicht, der ist ja nicht mehr auf der Welt. Aber die arme Cindy, ist die denn jetzt Nazi? Nee, warte mal, das geht ja gar nicht, wir müssen ja gendern. Dann ist es eine Nazi-Innen. Was für ein Teil? Gernot, du bist so dämlich. Nein, dämliche Ninnen bin ich.

0: Aber am Abend, ja, schön. Der Zigeuner, ja, ist mir Latte, was da irgendwas da erzählt wird. Das ist mich ein feuchten Kehricht. Die sollen mal ihre neue Welt da erschaffen, wie sie wollen da. So wie Pippi Langstrumpf und ich bleib in meiner alten Welt und dann ist gut. Cindy und Bert, aber am Abend, da spielt der Zigeuner. 8 Uhr und 31 Minuten in der Zwischenzeit, eine Minute nach 9:30. Wir hören uns jetzt die Wetteraussichten an und ein paar Verbrauchertipps. Die können sich anschließen. Bei wem nicht, der hört sofort Hazel Dane und Whatever I Do, Whatever I Go. Zuvor gucken wir mal, was denn der Wetterfrosch Kurt aus Berlin-Tegel zum Wochenende, zum Start ins Wochenende für Temperaturen rausrückt. 16 Landeshauptstädte der 16 Bundesländer in alphabetischer Reihenfolge. Berlin, Moment, danke, lieber Frosch, Schenkelkurt, Wetterfroschkurt, so war richtig, ja. Genau, für die Zuarbeit. Berlin 9 Grad und bewölkt, Bremen 8 Grad und sonnig, Dresden 8 Grad stark bewölkt, in Düsseldorf 9 Grad und stark bewölkt, Erfurt meldet 8 Grad stark bewölkt, in Hamburg 9 Grad und sonnig, Hannover 6 Grad, ebenfalls sonnig. Auch in Kiel bei 11 Grad scheint volle Kanne die Sonne. Magdeburg 8 Grad, teils neblig. In Mainz 10 Grad, wechselnd bewölkt. München 10 Grad, wechselnd bewölkt. In Potsdam 9 Grad und bewölkt. Saarbrücken 9 Grad, wechselnd bewölkt. Schwerin auch 9 Grad, ebenfalls wechselnd bewölkt. Nochmal wechselnd bewölkt ist es in Stuttgart bei 8 Grad und Wiesbaden wie immer zum Schluss 10 Grad und bewölkt. Und nu wie alles vorher besprochen.
1: Wechselhaft ist es heute Morgen noch. Teils klar, teils viele Wolken und Nebel. Im Osten kann auch mal ein bisschen Sprühregen dabei sein. Später bleibt es von der Mitte rüber in den Osten eher grau. Ansonsten kommt die Sonne öfter durch. Meist bleibt es trocken und die Höchstwerte liegen bei 17 bis 22 Grad. Morgen dann meist sonnig und trocken, maximal 25 Grad.

0: Denise singt den Titel auch in Deutsch. Genug ist genug. Ne? Und hier im englischen Original von Hazel Dean und Whatever I Do, Whatever I Go. 8 Uhr und 37 Minuten haben wir es. 7 Minuten nach 8:30, ihr Lieben. Ja, jetzt gibt es wieder eine Nummer, wo damals Shitstrom war. Ohne Ende. Also damals hieß das doch nicht Shitstrom, sondern Ärger und Beschwerde nannte man das früher, ja. Aber E-Mail gab es auch schon, ne? In der Hitparade beim Dieter Thomas Heck trat die Dame auf mit der deutschen Cover-Variante von Rose Laurent, ihrem Titel Africa. Ne? Sie nannte ihn Afrika, ist klar, und sang ihn auch in der gleichen Melodie mit dem deutschen Text. Was sie liebevoll und wirkungsvoll vor allen Dingen unterstützen wollte, dieses Afrika. Es ging ja um das große Land, beziehungsweise um den großen Kontinent. Ne? Was machte sie? Die Ingrid Peters bemalte ihr Gesicht schwarz und sah aus wie eine Afroafrikanerin, kleidete sich auch ähnlich. Was weiter, was da los war. Ja, rassistisch, ne? Damals hatten die auch schon ein Ding an der Bimmel. Naja, kommt schon mal vor. Ja, keiner wusste, dass die einfach nur zu lange unter der Sonnenbank gelegen hat. Gernot? Nein, sie hat das versucht natürlich zu machen, um den Titel mehr Ausdruck zu verleihen. Ne? Ich fand das richtig toll, aber irgendwelche Leute mussten sich da immer wieder beschweren. Ihr wisst ja, heutzutage brauchst du bloß guten Tag sagen. Und schon sagt die, gibt es 27 Meinungen über die Art, wie du guten Tag gesagt hast. Tja, ich sag's euch. Das interessiert mich nicht so. Bei mir, wie sag ich immer, das tangiert mich peripher. Also interessiert mich nicht. Ich mach, was ich will und wem es nicht passt, weiterschalten. Gibt noch weit über 30.000 Internetradiosender. Viel Spaß dabei. Tschüss. Winke, winke. Und wem es gefällt, schön lieb dranbleiben bei der Quasselstrippe und dem Titel von Ingrid Peters, Afrika. Bitte.
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8:43 haben wir es. Ja, 8:59. Schauen wir mal auf die Geburtstagskinder des Tages. Heute ja jede Menge, ich kann gar nicht alle vorlesen, ist ja klar, ne? Aber einige werde ich schon erwähnen. Unter anderem Lex Barker, wisst ihr ja, ne? Aus den Winnetou-Filmen, da. Genau, und Old Shatterhand, 1919 geboren, der wäre, also, ja, leider ist er 1973, so wollte ich erzählen, im Alter von 54 Jahren von uns gegangen. David Attenborough, wer den kennen sollte, ne, britischer Tierfilmer und Naturforscher, wird heute 100 Jahre alt. Und ja, er ist noch auf der Welt. So sieht's aus. Ne? Des Weiteren haben Geburtstag der Philip Bailey, ne, aus der Formation Earth, Wind and Fire, ja, wird heute 75 Jahre alt. Und Van Halen, ne? Alex Van Halen, eigentlich richtig, ne? 1953 geboren, wird heute 73 Jahre alt. Außerdem Ricky, bzw. Rick Nelson, leider mit dem Flugzeug 1945 abgestürzt, aber er hat also heute auch Geburtstag gehabt, 1940 geboren. Und einen haben wir noch in dem großen Reigen. Es gibt noch mehr. Ja, ja, ich kann wirklich nicht alle aufzählen. Aber Gary Glitter aus der schönen Glamrock-Ära, den möchte ich auch noch erwähnen. Warte mal, ich guck mal, wie viel Zeit ich habe. Ja, warte mal, wir können noch ein bisschen was erzählen, oder nicht? Ja, gerne, du erzählst schon generell viel zu viel. Ja, das stimmt. Glitter wandte sich dem Glamrock zu und unterstützte so ein Fortleben des Rock'n'Roll. In den 1970er Jahren, fortan als Gary Glitter, nahm er das fünfminütige Stück Rock'n'Roll auf, welches schließlich zu zwei Teilen veröffentlicht wurde. Rock'n'Roll Part 1 und 2. Seine pompösen Auftritte in der Pose des Rockstars mit bis zu Bauchnabel offen getragenem, mit Pailletten bestickten Hemd und breiten Koteletten wirkten häufig wie eine Persiflage auf Elvis Presley. Glitters Erfolg überstieg sämtliche Erwartungen und machte ihn für viele zum Inbegriff des Glamrock. Es folgten weitere Hits im gleichen Stil, etwa Do You Wanna Touch Me, I'm the Leader of a Gang und I Love You Love und sowas alles, ne? Gab's auch alles. Gary Glitter, heute 82 Jahre alt. Und was hören wir? Do You Wanna Touch Me? Na, bitteschön.

Ich werde noch einen Titel spielen für ein Geburtstagskind des Tages, ja. Aber erstmal meckert bei mir der Fairness-Filter. Der sagt, nein, Gernot, keine zwei englische Titel hintereinander. Du musst erst einen deutschen spielen. Gut, spielen wir einen deutschen von der Vorzeige, sag ich mal, Powerfrau im wahrsten Sinne des Wortes. Moderatorin, ja, und Sängerin en masse. Kann man echt mal so sagen. Die Rede ist von der Schweizerin Paola Vogel der Nacht. Den hören wir uns an und dann werden wir noch einen Titel spielen für ein Geburtstagskind des Tages. 8 Uhr und 50 Minuten haben wir es. 10 Minuten vor 9. Da ist gleich die Paola. In wenigen Sekunden. 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

0: Die freundliche Schweizerin Paola Vogel, der Nacht hier in meiner Sendung. Der Morgen mit Gernot und das Ganze hier um 8 Uhr und 53 Minuten, 7 Minuten vor 9. Ihr Lieben, einen haben wir noch, ein Geburtstagskind. Komm, das wollen wir noch spielen. Ja, ich habe mich überreden lassen. Gab natürlich wieder Mecker, wa? Komm, den musst du und mach doch. Und na jo, gut, okay. Ich lese mal noch was vor. Im Jahr 1972 gründete Alex van Halen zusammen mit seinem Bruder Eddie, Michael Anthony und David Lee Roth, die Hardrock-Band Van Halen. Er spielte in dieser Band bis zur Auflösung nach dem Tod seines Bruders im Jahr 2020. Obwohl er hauptsächlich als Schlagzeuger bekannt ist, komponierte er auch das Instrumentalstück Respect the Wind für den Soundtrack des Films Twister. Ja. Van Halen gilt als einflussreicher Schlagzeuger, dessen Stücke viele jüngere Musiker inspiriert haben. Hören wir gleich, ne? Van Halen mit Jump, das ist durchaus einer ihrer berühmtesten Titel. Ich wünsche allen ein richtig tolles Wochenende. Wir hören uns am Montag ab 6 Uhr wieder. Jetzt noch viel Spaß mit den folgenden Sendungen auf euren Lieblingssendern. Ich mache den Fisch und schwimme davon, wie immer. Diener nach links, Diener nach rechts. Tschüss, tschüss ihr Lieben, macht's Schmugge, euer Gernot aus dem wunderschönen Märkisch-Oderland. Und morgen ab 8 Uhr, nicht vergessen, das Radiofrühstück mit Conny und Horst. Tschüss, bis Montag.
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1: Im Studio Mia Hin. Schönen guten Morgen. Die Entlastungsprämie und die Reform der privaten Altersvorsorge sollen heute die letzte Hürde nehmen. Der Bundesrat stimmt über beides ab. Jana Klonikowski.
2: Vom Bundestag gab es schon grünes Licht, jetzt ist der Bundesrat dran. An der geplanten Entlastungsprämie von 1.000 Euro für Beschäftigte gab es aus einigen Ländern aber auch durchaus Kritik, weil sie ohnehin geschwächte Unternehmen zu sehr belasten würde. Der Mittelstandsverband fordert in einem offenen Brief an die Länder auch, dem Ganzen im Bundesrat nicht zuzustimmen. Bei der privaten Altersvorsorge gibt es weniger Konfliktpotenzial. Ab 2027 soll ein neues, staatlich gefördertes, kapitalgedecktes Modell die bisherige Riester-Rente ersetzen.
1: Der Bundestag stimmt heute darüber ab, ob Schläger im häuslichen Umfeld in Zukunft eine Fußfessel tragen müssen. Insbesondere Frauen sollen damit besser vor Gewalt in der Beziehung geschützt werden. Täter sollen außerdem von Gerichten zu verpflichtenden Antigewaltkursen geschickt werden können. Inmitten der Hoffnung auf neue Verhandlungen haben die USA und der Iran sich erneut gegenseitig angegriffen. Beide werfen sich vor, die Waffenruhe gebrochen zu haben. Silas Quiring berichtet.
3: In der Straße von Hormuz hat der Iran mehrere Kriegsschiffe der Amerikaner beschossen. Teheran sagt, es war eine Reaktion auf Attacken auf einen iranischen Öltanker. Das US-Militär spricht dagegen von unprovozierten Angriffen. Im Gegenzug haben die Amerikaner dann wiederum militärische Ziele des Iran angegriffen, etwa Startplätze für Drohnen und Raketen. Trump sagte danach, dass die Waffenruhe trotzdem noch gilt, drohte zugleich aber mit weiteren Attacken, sollte es nicht bald ein Abkommen geben.
1: Ein Jahr nach Amtsantritt sind die Beliebtheitswerte von Kanzler Merz im Keller. Im ARD-Deutschland-Trend sind nur noch 16% der Befragten mit seiner Arbeit zufrieden. Das ist der schlechteste Wert im Deutschland-Trend jemals für einen Bundeskanzler. Und auch die Koalition insgesamt wird mehrheitlich kritisch betrachtet. In vielen Städten Deutschlands demonstrieren Schüler heute wieder gegen den neuen Wehrdienst. Die zentrale Kundgebung steigt am Mittag in Berlin am Brandenburger Tor. Das Ganze findet an einem historischen Datum statt. Heute vor genau 81 Jahren ging der Zweite Weltkrieg in Europa zu Ende.
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4: Wolkig ist es gerade in vielen Ecken. Dazu kann es von der Mitte rüber Richtung Osten ab und zu kurz mal nass werden. Sonst gibt es Sonne und Wolken im Wechsel. Meistens bleibt es trocken. Später am Tag bleibt es weiter freundlich. Im Schwarzwald und an den Alpen sind am Nachmittag aber vereinzelt Gewitter drin. Mit Höchstwerten von 17 bis 22 Grad. Morgen dann meist sonnig und trocken. Maximal 25 Grad.

0: Wolkig ist es gerade in vielen Ecken. Dazu kann es von der Mitte rüber Richtung Osten ab und zu kurz mal nass werden. Sonst gibt es Sonne und Wolken im Wechsel. Meistens bleibt es trocken. Später am Tag bleibt es weiter freundlich. Im Schwarzwald und an den Alpen sind am Nachmittag aber vereinzelt Gewitter drin. Mit Höchstwerten von 17 bis 22 Grad. Morgen dann meist sonnig und trocken. Maximal 25 Grad.
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1: Im Studio Mia Hin. Schönen guten Tag. Der Bundestag stimmt heute darüber ab, ob Schläger im häuslichen Umfeld in Zukunft eine Fußfessel tragen müssen. Insbesondere Frauen sollen damit besser vor Gewalt in der Beziehung geschützt werden. Mehr von Tim Pritztrup.
2: Täter sollen dazu verurteilt werden können, einen GPS-Sender am Knöchel zu tragen. Nähern sie sich damit ihrem Opfer, geht beispielsweise auf dem Smartphone der bedrohten Person ein Alarm los. Schläger sollen außerdem von Gerichten zu verpflichtenden Anti-Gewalt-Kursen geschickt werden können. Und die Höchststrafe für Verstöße gegen die Gewaltschutzanordnung soll von 2 auf 3 Jahre erhöht werden.
1: Die Entlastungsprämie und die Reform der privaten Altersvorsorge sollen heute im Bundesrat die letzte Hürde nehmen. Gibt es grünes Licht, können Unternehmen 1.000 Euro steuerfrei an Mitarbeiter auszahlen. Außerdem soll die Riester-Rente durch ein neues kapitalgedecktes Modell ersetzt werden. Im Kampf gegen die drohende Übernahme durch UniCredit streicht die Commerzbank weiter Stellen zusammen. 3.000 sollen wegfallen. Das Unternehmen will so den Jahresgewinn bis 2030 auf fast 6 Milliarden Euro steigern. Schon im vergangenen Jahr hatte die Bank 3.000 Stellen abgebaut. Mit den ehrgeizigen Geschäftszielen will die Commerzbank ihre Aktionäre davon überzeugen, ihre Anteile nicht an die italienische UniCredit zu verkaufen. Russland hat offenbar seine selbst ausgerufene Waffenruhe schon nach kurzer Zeit wieder gebrochen. In der ukrainischen Hauptstadt Kiew wurde Luftalarm ausgelöst. Für die Dauer der Feierlichkeiten zum Ende des Zweiten Weltkriegs wollte Moskau die Waffen eigentlich schweigen lassen. In der Fußball-Bundesliga kann Borussia Dortmund heute die Vizemeisterschaft perfekt machen. Der BVB empfängt einen Spieltag vor Saisonende Eintracht Frankfurt. Die schwächelnde Eintracht ist aktuell Achter und kämpft noch um einen Platz im Europacup.
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3: Wolkig ist es gerade in vielen Ecken. Dazu kann es von der Mitte rüber Richtung Osten ab und zu kurz mal nass werden. Sonst gibt es Sonne und Wolken im Wechsel. Meistens bleibt es trocken. Später am Tag bleibt es weiter freundlich. Im Schwarzwald und an den Alpen sind am Nachmittag aber vereinzelt Gewitter drin. Mit Höchstwerten von 17 bis 22 Grad. Morgen dann meist sonnig und trocken. Maximal 25 Grad.

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0: Wolkig ist es gerade in vielen Ecken. Dazu kann es von der Mitte rüber Richtung Osten ab und zu kurz mal nass werden. Sonst gibt es Sonne und Wolken im Wechsel. Meistens bleibt es trocken. Später am Tag bleibt es weiter freundlich. Im Schwarzwald und an den Alpen sind am Nachmittag aber vereinzelt Gewitter drin. Mit Höchstwerten von 17 bis 22 Grad. Morgen dann meist sonnig und trocken. Maximal 25 Grad.
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1: Im Studio Mia Hehn. Schönen guten Tag. Der Bundesrat hat die 1.000 Euro Entlastungsprämie vorerst gestoppt. Das Gesetz hat keine Mehrheit bekommen. Die Länder kritisieren, dass sie und die Kommunen als Arbeitgeber für Beschäftigte im öffentlichen Dienst auf den Kosten sitzen bleiben. Mit der Prämie sollten Arbeitgeber eigentlich steuerfrei 1.000 Euro an ihre Mitarbeiter auszahlen dürfen, um sie wegen der gestiegenen Preise durch den Iran-Krieg zu entlasten. Frauen sollen besser vor häuslicher Gewalt geschützt werden. Täter sollen in Zukunft dazu verurteilt werden können, eine Fußfessel zu tragen. Der Bundestag hat für den entsprechenden Gesetzentwurf gestimmt. Außerdem sollen Familiengerichte Schläger dazu verpflichten können, an Anti-Gewalt-Kursen teilzunehmen. Justizministerin Hubich sagte:
2: Prävention bedeutet eben auch Arbeit mit denjenigen, die die Gewalt ausüben. Wer Gewalt begeht, muss an sich arbeiten, damit die Gewalt nicht wieder aus ihm herausbricht. Die Gewaltspirale muss ändern. Und deshalb setzen wir auf verpflichtende Arbeit mit den Tätern, meine sehr geehrten Damen und Herren.
1: Die Commerzbank will 3.000 weitere Stellen streichen. So soll der Jahresgewinn bis 2030 auf fast 6 Milliarden Euro steigen. Die Bank wehrt sich aktuell gegen die Übernahme durch die italienische UniCredit. Nächster Rückschlag für Donald Trumps chaotische Zollpolitik. Ein US-Gericht hat jetzt auch die weltweit verhängten 10% Zölle gekippt. Die hatte der US-Präsident verhängt, nachdem bereits ein Großteil seiner ursprünglichen Sonderzölle für unzulässig erklärt worden war. In vielen Städten Deutschlands demonstrieren Schüler heute wieder gegen den neuen Wehrdienst. Die zentrale Kundgebung steigt am Mittag in Berlin am Brandenburger Tor. Das Ganze findet an einem historischen Datum statt. Heute vor genau 81 Jahren ging der Zweite Weltkrieg in Europa zu Ende.
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3: Viele Wolken sind heute dabei, vor allem in der Mitte Richtung Osten, und ab und zu kann auch mal ein kurzer Schauer runterkommen. Sonst bleibt es meist trocken. Am Nachmittag gibt's im Schwarzwald und an den Alpen vereinzelt Gewitter dazu, mit Höchstwerten von 17 bis 22 Grad. Morgen dann meist sonnig und trocken, maximal bis 25 Grad.

0: Viele Wolken sind heute dabei, vor allem in der Mitte Richtung Osten, und ab und zu kann auch mal ein kurzer Schauer runterkommen. Sonst bleibt es meist trocken. Am Nachmittag gibt's im Schwarzwald und an den Alpen vereinzelt Gewitter dazu, mit Höchstwerten von 17 bis 22 Grad. Morgen dann meist sonnig und trocken, maximal bis 25 Grad.
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1: Im Studio Mia Hin. Schönen guten Tag. Der Bundesrat hat die geplante 1.000 Euro Entlastungsprämie erstmal gestoppt. Das Gesetz hat bei den Ländern nicht die nötige Mehrheit erreicht. Philipp Nitzig berichtet.
2: Die Prämie sollte freiwillig von den Arbeitgebern steuerfrei an die Arbeitnehmer ausgezahlt werden. Die Länder kritisieren, dass sie sich die Prämie für ihre Landesbeschäftigten gar nicht leisten können. Auch aus der privaten Wirtschaft hört man Ähnliches. Gegenfinanzieren sollte die Entlastungsprämie eine Erhöhung der Tabaksteuer. Davon würde allerdings nur der Bund und nicht die Länder oder Kommunen profitieren.
1: Der Bundestag hat dafür gestimmt, dass Schläger im häuslichen Umfeld in Zukunft eine Fußfessel tragen müssen. Insbesondere Frauen sollen damit besser vor Gewalt in der Beziehung geschützt werden. Täter sollen außerdem von Gerichten zu verpflichtenden Anti-Gewaltkursen geschickt werden können. Die Commerzbank streicht weiter Stellen zusammen. Der Frankfurter Konzern will weitere 3.000 Arbeitsplätze abbauen und sich so gegen die drohende Unikredit-Übernahme stemmen. Mehr von Tim Pritztrup.
3: Schon im vergangenen Jahr hatte die Commerzbank 3.000 Arbeitsplätze abgebaut. Mit dem Personalkahlschlag sollen Kosten gespart und der Jahresgewinn sukzessive auf fast 6 Milliarden Euro gesteigert werden. Der Gedanke dahinter: die Aktienkurse steigen, eine Übernahme wird dadurch teurer. Kanzler Merz hatte die Übernahmepläne der italienischen Unicredit zuletzt scharf kritisiert. Feindliches und aggressives Vorgehen lehnen wir entschieden ab, sagte er.
1: Großeinsatz für die Polizei in Sinzig in Rheinland-Pfalz. Dort gibt es eine Geiselnahme in einer Bankfiliale in der Innenstadt. Die Täter sollen den Mitarbeiter einer Geldtransportfirma in ihre Gewalt gebracht und sich mit ihm und weiteren Geiseln im Tresorraum verschanzt haben. In der Fußball-Bundesliga kann Borussia Dortmund heute die Vizemeisterschaft perfekt machen. Der BVB empfängt einen Spieltag vor Saisonende Eintracht Frankfurt. Die schwächelnde Eintracht ist aktuell Achter und kämpft noch um einen Platz im Europacup.
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4: Viele Wolken sind heute dabei, vor allem in der Mitte Richtung Osten, und ab und zu kann auch mal ein kurzer Schauer runterkommen. Sonst bleibt es meist trocken. Am Nachmittag gibt's im Schwarzwald und an den Alpen vereinzelt Gewitter dazu, mit Höchstwerten von 17 bis 22 Grad. Morgen dann meist sonnig und trocken, maximal bis 25 Grad.

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0: Viele Wolken sind heute dabei, vor allem in der Mitte Richtung Osten, und ab und zu kann auch mal ein kurzer Schauer runterkommen. Sonst bleibt es meist trocken. Am Nachmittag gibt's im Schwarzwald und an den Alpen vereinzelt Gewitter dazu, mit Höchstwerten von 17 bis 22 Grad. Morgen dann meist sonnig und trocken, maximal bis 25 Grad.
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1: Im Studio Mia Hin. Schönen guten Tag. Der Bundesrat hat bei der 1.000 Euro Entlastungsprämie die Reißleine gezogen und das Projekt von Schwarz-Rot erstmal gestoppt. Grund dafür sind befürchtete Steuerausfälle in Höhe von 2,8 Milliarden Euro. Dafür hatte sich nur der Bund mit der höheren Tabaksteuer eine Gegenfinanzierung gesichert. Baden-Württembergs Ministerpräsident Kretschmann sagte:
2: Es gibt ja in der Politik ein ziemlich hartes Sprichwort. Und das heißt, das Gegenteil von gut ist gut gemeint. Die freiwillige, individuelle und steuerfreie Entlastungsprämie von bis zu 1.000 Euro ist sicher gut gemeint. Aber ist sie auch gut gemacht? Und vor allem, wie soll sie bezahlt werden?
1: Um Frauen künftig besser vor häuslicher Gewalt zu schützen, sollen Täter in Zukunft dazu verurteilt werden können, eine Fußfessel zu tragen. Der Bundestag hat für den entsprechenden Gesetzentwurf gestimmt. Außerdem sollen Familiengerichte Schläger dazu verpflichten können, an Antigewaltkursen teilzunehmen. Justizministerin Hubich sagte:
3: Prävention bedeutet eben auch Arbeit mit denjenigen, die die Gewalt ausüben. Wer Gewalt begeht, muss an sich arbeiten, damit die Gewalt nicht wieder aus ihm herausbricht. Die Gewaltspirale muss ändern. Und deshalb setzen wir auf verpflichtende Arbeit mit den Tätern, meine sehr geehrten Damen und Herren.
1: Großeinsatz für die Polizei in Sinzig in Rheinland-Pfalz. Dort gibt es eine Geiselnahme in einer Bankfiliale in der Innenstadt. Die Täter sollen den Mitarbeiter einer Geldtransportfirma in ihre Gewalt gebracht und sich mit ihm und weiteren Geiseln im Tresorraum verschanzt haben. In der Sperrzone rund um das ehemalige Atomkraftwerk Tschernobyl ist ein massiver Waldbrand ausgebrochen. Laut den ukrainischen Behörden lodert das Feuer auf einer Fläche von rund 1.100 Hektar. Umgerechnet sind das gut 1.500 Fußballfelder. Offenbar hat eine abgestürzte Drohne das Feuer ausgelöst. Neuer Termin für Skisprungfans. In der kommenden Wintersportsaison wird es zum ersten Mal auch eine Vierschanzentournee der Frauen geben. Das hat der Weltverband FIS mitgeteilt. Das Traditionsevent feiert in diesem Jahr 75. Jubiläum.
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4: Viele Wolken sind heute dabei, vor allem in der Mitte Richtung Osten, und ab und zu kann auch mal ein kurzer Schauer runterkommen. Sonst bleibt es meist trocken. Am Nachmittag gibt's im Schwarzwald und an den Alpen vereinzelt Gewitter dazu, mit Höchstwerten von 17 bis 22 Grad. Morgen dann meist sonnig und trocken, maximal bis 25 Grad.

0: Viele Wolken sind heute dabei, vor allem in der Mitte Richtung Osten, und ab und zu kann auch mal ein kurzer Schauer runterkommen. Sonst bleibt es meist trocken. Am Nachmittag gibt es im Schwarzwald und an den Alpen vereinzelt Gewitter dazu, mit Höchstwerten von 17 bis 22 Grad. Morgen dann meist sonnig und trocken, maximal bis 25 Grad.
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1: Im Studio Gisa Weber, schönen guten Tag. Die 1.000 Euro Entlastungsprämie kommt erst einmal nicht. Der Bundesrat hat das Vorhaben der Bundesregierung gestoppt. Mehrere Länder haben kritisiert, dass sie und die Kommunen einen Großteil der Kosten schultern sollen. Hamburgs Finanzsenator Dressel sagte in der Länderkammer:
2: Die Prämie führt zu Steuermindereinnahmen von insgesamt geschätzt 2,8 Milliarden Euro in den nächsten Jahren. Zwei Drittel auf Länder, 1 Milliarde, und Kommunen mit dann 700 Millionen. Und der Bund hat für eine Gegenfinanzierung gesorgt, aber nur bei sich mit der Tabaksteuer.
1: Frauen sollen besser vor häuslicher Gewalt geschützt werden. Täter sollen in Zukunft dazu verurteilt werden können, eine Fußfessel zu tragen. Der Bundestag hat für den entsprechenden Gesetzentwurf gestimmt. Außerdem sollen Familiengerichte Schläger dazu verpflichten können, an Anti-Gewalt-Kursen teilzunehmen. Justizministerin Hubich sagte:
3: Prävention bedeutet eben auch Arbeit mit denjenigen, die die Gewalt ausüben. Wer Gewalt begeht, muss an sich arbeiten, damit die Gewalt nicht wieder aus ihm herausbricht. Die Gewaltspirale muss ändern. Und deshalb setzen wir auf verpflichtende Arbeit mit den Tätern, meine sehr geehrten Damen und Herren.
1: Russland hat offenbar selbst seine ausgerufene Waffenruhe schon nach kurzer Zeit wieder gebrochen. In der ukrainischen Hauptstadt Kiew wurde Luftalarm ausgelöst. Für die Dauer der Feierlichkeiten zum Ende des Zweiten Weltkriegs wollte Moskau die Waffen eigentlich schweigen lassen. Die Commerzbank will 3.000 weitere Stellen streichen. So soll der Jahresgewinn bis 2030 auf fast 6 Milliarden Euro steigen. Die Bank wehrt sich aktuell gegen die Übernahme durch die italienische UniCredit. Vom Hunter-Virus geht kaum Gefahr für die Allgemeinheit aus. Eine Ansteckung von Mensch zu Mensch ist selten und nur bei engem Körperkontakt möglich, so die Weltgesundheitsorganisation. Bei einem Hunter-Virus-Ausbruch auf einem Kreuzfahrtschiff im Atlantik sind 3 Menschen gestorben. In der Fußball-Bundesliga kann Borussia Dortmund heute die Vizemeisterschaft perfekt machen. Der BVB empfängt einen Spieltag vor Saisonende Eintracht Frankfurt. Die schwächelnde Eintracht ist aktuell Achter und kämpft noch um einen Platz im Europacup.
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4: Viele Wolken sind heute dabei, vor allem in der Mitte Richtung Osten, und ab und zu kann auch mal ein kurzer Schauer runterkommen, sonst bleibt es meist trocken. Am Nachmittag gibt's im Schwarzwald und an den Alpen vereinzelt Gewitter dazu, mit Höchstwerten von 17 bis 22 Grad. Morgen dann meist sonnig und trocken, maximal bis 25 Grad.

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0: Viele Wolken sind heute dabei, vor allem in der Mitte Richtung Osten, und ab und zu kann auch mal ein kurzer Schauer runterkommen. Sonst bleibt es meist trocken. Am Nachmittag gibt's im Schwarzwald und an den Alpen vereinzelt Gewitter dazu, mit Höchstwerten von 17 bis 22 Grad. Morgen dann meist sonnig und trocken, maximal bis 25 Grad.
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1: Im Studio Gisa Weber. Schönen guten Tag. Der Bundesrat hat die geplante 1.000 € Entlastungsprämie erst einmal gestoppt. Das Gesetz hat bei den Ländern nicht die nötige Mehrheit erreicht. Philipp Nützig berichtet.
2: Die Prämie sollte freiwillig von den Arbeitgebern steuerfrei an die Arbeitnehmer ausgezahlt werden. Die Länder kritisieren, dass sie sich die Prämie für ihre Landesbeschäftigten gar nicht leisten können. Auch aus der privaten Wirtschaft hört man Ähnliches. Gegenfinanzieren sollte die Entlastungsprämie eine Erhöhung der Tabaksteuer. Davon würde allerdings nur der Bund und nicht die Länder oder Kommunen profitieren.
1: In Deutschland sollen Frauen besser vor häuslicher Gewalt geschützt werden. Der Bundestag hat beschlossen, dass Gerichte Täter in Zukunft auch dazu verdonnern können, eine Fußfessel zu tragen. Justizministerin Hubich sagte:
3: Die elektronische Fußfessel soll Frauen schützen und sie wird Frauen schützen. Kommt der Täter trotz Verbot zu nah, wird sofort Alarm ausgelöst. Auch die Betroffenen bekommen in Echtzeit ein Signal. Wirksamer Schutz muss schnell sein. Und in Spanien schützt die elektronische Fußfessel seit 20 Jahren hochwirksam Frauen. Jetzt kommt sie endlich auch hier.
1: Großeinsatz für die Polizei in Sinzig in der Nähe von Koblenz. Dort gibt es eine Geiselnahme in einer Bankfiliale in der Innenstadt. Die Täter sollen den Mitarbeiter einer Geldtransportfirma in ihre Gewalt gebracht und sich mit ihm und weiteren Geiseln im Tresorraum verschanzt haben. Das Verteidigungsministerium ist zufrieden mit der neuen Wehrerfassung. Mehr als 9 von 10 angeschriebenen jungen Männern haben den Wehrdienstfragebogen ausgefüllt. Wer nicht antwortet, muss mit einem Bußgeld von bis zu 250 € rechnen. Der Tankrabatt macht sich jetzt an den Zapfsäulen bemerkbar. Die Preise für Benzin und Diesel sind auf rund 2 € pro Liter gesunken und damit auf den tiefsten Stand seit 2 Monaten, so der ADAC. Komplett weitergegeben wird die Steuersenkung aber bisher nicht, sagt etwa das IFO-Institut. Neuer Termin für Skisprung-Fans. In der kommenden Wintersportsaison wird es zum ersten Mal auch eine Vierschanzentournee der Frauen geben. Das hat der Weltverband FIS mitgeteilt. Das Traditionsevent feiert in diesem Jahr 75. Jubiläum.
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4: Wolken bestimmen heute Mittag bei vielen das Bild. Dazwischen kommt aber auch mal die Sonne raus. Meistens bleibt es trocken, nur vereinzelt gibt es mal einen kurzen Schauer. Und in den Alpen oder im Schwarzwald kann am Nachmittag auch mal ein Gewitter dabei sein. Die Höchstwerte liegen grob zwischen 10 und 22 Grad. Morgen wird es freundlicher und oft heiter, meist trocken, maximal bis 25 Grad.

0: Wolken bestimmen heute Mittag bei vielen das Bild. Dazwischen kommt aber auch mal die Sonne raus. Meistens bleibt es trocken, nur vereinzelt gibt es mal einen kurzen Schauer. Und in den Alpen oder im Schwarzwald kann am Nachmittag auch mal ein Gewitter dabei sein. Die Höchstwerte liegen grob zwischen 10 und 22 Grad. Morgen wird es freundlicher und oft heiter, meist trocken, maximal bis 25 Grad.
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1: Im Studio Gisa Weber, schönen guten Tag. Der Bundesrat hat bei der 1.000 € Entlastungsprämie die Reißleine gezogen und das Projekt von Schwarz-Rot erst einmal gestoppt. Grund dafür sind befürchtete Steuerausfälle in Höhe von 2,8 Milliarden Euro. Dafür hat es sich nur der Bund mit der höheren Tabaksteuer eine Gegenfinanzierung gesichert. Baden-Württembergs Ministerpräsident Kretschmann sagte:
2: Es gibt ja in der Politik ein ziemlich hartes Sprichwort. Und das heißt, das Gegenteil von gut ist gut gemeint. Die freiwillige, individuelle und steuerfreie Entlastungsprämie von bis zu 1.000 € ist sicher gut gemeint. Aber ist sie auch gut gemacht? Und vor allem, wie soll sie bezahlt werden?
1: Frauen sollen besser vor häuslicher Gewalt geschützt werden. Täter sollen in Zukunft dazu verurteilt werden können, eine Fußfessel zu tragen. Der Bundestag hat für einen entsprechenden Gesetzentwurf gestimmt. Ein GPS-Sender am Knöchel des Schlägers löst dann einen Alarm beispielsweise auf dem Smartphone des Opfers aus, wenn er sich nähert. Außerdem sollen Familiengerichte Täter dazu verpflichten können, an Anti-Gewalt-Kursen teilzunehmen. Die Geiselnahme in einer Bank in Sinzig bei Koblenz ist beendet. Das Gebäude wurde von der Polizei durchsucht und zwei eingesperrte Geiseln befreit. Von den Tätern, die heute Morgen in die Bank gestürmt waren, fehlt jede Spur. Wann sie sich aus dem Staub gemacht haben, ist noch unklar. Die Meere werden immer wärmer. Laut EU-Klimadienst Copernicus ist es nur noch eine Frage von Tagen, bis der bisherige Höchstwert aus 2024 geknackt wird. Besonders heiß ist der Pazifik. Die Forscher warnen, das könnte einen heißen, trockenen Sommer mit vielen Waldbränden in Europa bringen. Borussia Dortmund und Eintracht Frankfurt eröffnen heute den vorletzten Spieltag der Fußball-Bundesliga. Der BVB kann sich Platz 2 hinter Meister Bayern sichern. Frankfurt braucht Punkte im Kampf um die Europacup-Plätze. Anstoß ist 20.30 Uhr.
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3: Wolken bestimmen heute Mittag bei vielen das Bild. Dazwischen kommt aber auch mal die Sonne raus. Meistens bleibt es trocken, nur vereinzelt gibt es mal einen kurzen Schauer. Und in den Alpen oder im Schwarzwald kann am Nachmittag auch mal ein Gewitter dabei sein. Die Höchstwerte liegen grob zwischen 10 und 22 Grad. Morgen wird es freundlicher und oft heiter, meist trocken, maximal bis 25 Grad.

0: Wolken bestimmen heute Mittag bei vielen das Bild. Dazwischen kommt aber auch mal die Sonne raus. Meistens bleibt es trocken, nur vereinzelt gibt es mal einen kurzen Schauer. Und in den Alpen oder im Schwarzwald kann am Nachmittag auch mal ein Gewitter dabei sein. Die Höchstwerte liegen grob zwischen 10 und 22 Grad. Morgen wird es freundlicher und oft heiter, meist trocken, maximal bis 25 Grad.
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1: Im Studio Gisa Weber. Schönen guten Tag. Die 1.000 Euro Entlastungsprämie kommt erst einmal nicht. Der Bundesrat hat das Vorhaben der Bundesregierung gestoppt. Mehrere Länder haben kritisiert, dass sie und die Kommunen einen Großteil der Kosten schultern sollen. Hamburgs Finanzsenator Dressel sagte in der Länderkammer:
2: Die Prämie führt zu Steuermindereinnahmen von insgesamt geschätzt 2,8 Milliarden Euro in den nächsten Jahren. Zwei Drittel auf Länder, 1 Milliarde, und Kommunen mit dann 700 Millionen. Und der Bund hat für eine Gegenfinanzierung gesorgt, aber nur bei sich mit der Tabaksteuer.
1: Frauen sollen besser vor häuslicher Gewalt geschützt werden. Täter sollen in Zukunft dazu verurteilt werden können, eine Fußfessel zu tragen. Der Bundestag hat für einen entsprechenden Gesetzentwurf gestimmt. Ein GPS-Sender am Knöchel des Schlägers löst dann einen Alarm beispielsweise auf dem Smartphone des Opfers aus, wenn er sich nähert. Außerdem sollen Familiengerichte Täter dazu verpflichten können, an Anti-Gewalt-Kursen teilzunehmen. Die Geiselnahme in einer Bank in Sinzig bei Koblenz ist vorbei. Die Polizei hat das Gebäude gestürmt und zwei Geiseln befreit. Sie waren in einem Tresorraum eingeschlossen und sind unverletzt. Unklar ist, ob die Täter Beute gemacht haben und wohin sie wann geflüchtet sind. Die Commerzbank will 3.000 weitere Stellen streichen. So soll der Jahresgewinn bis 2030 auf fast 6 Milliarden Euro steigen. Die Bank wehrt sich aktuell gegen die Übernahme durch die italienische UniCredit. Die USA machen geheime UFO-Akten öffentlich. Das Verteidigungsministerium hat über 160 Fotos und Dokumente auf seiner Webseite veröffentlicht. Zu sehen sind unter anderem seltsame Schatten und Kugeln am Himmel. Die Akten reichen zurück bis in die 1940er Jahre. Borussia Dortmund und Eintracht Frankfurt eröffnen heute den vorletzten Spieltag der Fußball-Bundesliga. Der BVB kann sich Platz 2 hinter Meister Bayern sichern. Frankfurt braucht Punkte im Kampf um die Europacup-Plätze. Anstoß ist 20.30 Uhr.
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3: Sonne und Wolken teilen sich gerade den Himmel. Meistens bleibt es trocken, nur vereinzelt kann es mal neblig sein. Dazu liegen die aktuellen Höchstwerte so bei 15 bis 18 Grad. Morgen wird es dann oft sonnig und weiter trocken. Zwischen Weser und Oder ziehen zwischendurch mehr Wolken durch. Und in den Bergen im Süden kann am Nachmittag auch mal ein Schauer oder ein Gewitter runterkommen. Maximal bis 25 Grad.

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0: Sonne und Wolken teilen sich gerade den Himmel. Meistens bleibt es trocken, nur vereinzelt kann es mal neblig sein. Dazu liegen die aktuellen Höchstwerte so bei 15 bis 18 Grad. Morgen wird es dann oft sonnig und weiter trocken. Zwischen Weser und Oder ziehen zwischendurch mehr Wolken durch. Und in den Bergen im Süden kann am Nachmittag auch mal ein Schauer oder ein Gewitter runterkommen. Maximal bis 25 Grad.
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fast um. Ich finde dieses Lied, das eine, das du gern singst, ein bisschen dumm.

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einen zauberhaften guten Abend, Deutschland. Hier ist die Sabine, hier ist Sabines Wochenende und ich freue mich, dass wir heute hier wieder alle miteinander beieinander sind. Miteinander beieinander.

Zum Ablauf der Sendung möchte ich gleich mal mitteilen, für den Fall, dass ihr Nebengeräusche hört, liegt das daran, dass es in Bayern 2 Tage Tuschur geregnet hat und es heute Mittag die Sonne und Trockenheit übers Land hereingebrochen ist, was den gemeinen Hobbygärtner dazu veranlasst, seinen USB-geladenen Rasentrimmer und seine Strauchschneidemaschine rauszuholen und richtig, richtig Gas zu geben. Solltet ihr also irgendwelche Geräusche hören, die einer Kettensäge ähneln, dann bin das ich im Einzelgespräch mit dem Hobbygärtner.

Ansonsten ist die Stimmung hier in diesem Studio, hier in diesem mittelfränkischen Mittelfranken ausgezeichnet. Die Lage ist gut, das Wochenende ist nah, die Woche liegt jetzt dann gleich hinter mir. In 4 Stunden liegt die Woche komplett hinter mir. Bis dahin hänge ich ab mit euch, aber sowas von, ich habe Musik dabei. Ich habe gestern eine Geschichte gehört, die kann das Leben nicht erfinden, aber ich werde sie euch erzählen. Sabines Wochenende, wie immer. Keine Nachrichten, kein Wetter und keine Uhrzeit. Für die, die es unbedingt brauchen, ganz unbedingt, die Sonne scheint, danach wird es dunkel, Uhrenvergleich, es ist 6:15. Und wenn ich weg bin, dann ist es noch mehr nach 6. Bis dahin, die Beinchen hoch, die Getränke kühl gestellt oder warm getrunken, die Brotzeit hergerichtet und ja, ich würde sagen, wir haben jetzt alles. Wenn wir das alles haben, haben wir alles, dann kann das jetzt losgehen und dann letzter Blick zur Uhr und dann ist Schluss. Mein Opener, Vicky Leandros.

Wer mich erreichen will während der Sendung, gerne über den Stream, den ihr gerade eingeschalten habt. Mein bayerisches Deutsch ist heute wieder sehr gut. Und da könnt ihr auch gerne Musikwünsche platzieren, für den Fall, dass jemand einen hat. Und ich werde dann sicherlich alles möglich machen, dass ich den auch spielen kann. Ich tu immer mein Very Best. Diesbezüglich, da habe ich schon einiges hinter mir. Und dann, was wollte ich noch sagen? Genau, also ich versuche, eure Musikwünsche gerne zu erfüllen. Her über die Kontaktmöglichkeit eures Senders oder direkt über Facebook an Sabine Baumeister. Das bin nämlich ich. Dann geht es euch gut, weil ich's, bist du auf Sendung? Natürlich, mein Gott, weil ich das tue. Bei euch geht's nicht so wie dem da hier im nächsten Lied, Geiersturzflug.

erstaunlicherweise ist, das ist wirklich ein Traum. Kennt ihr das? Es gibt so Menschen, die melden sich das ganze Jahr nicht. Zum Geburtstag, zu Weihnachten und wenn ganz, alles ganz, ganz gut läuft, zu Ostern. So, die melden sich nicht. Oder sie stehen plötzlich vor der Tür. Dann ist es so, während der Sendung kommt die Anfrage, ob jetzt telefonieren wohl schlecht ist. Ja, Carsten, ist ganz schlecht jetzt gerade im Moment. Mein Gott, was ich für Leute kenne. Und so entstehen dann diese Restall bei mir, weil das musste ich jetzt loswerden. Eigentlich sollte das Lied schon seit einer halben Minute laufen. Und so kommt eins zum anderen und zum anderen und zum anderen. Und dann kommt Chris Norman.

0: So, nachdem wir jetzt sowieso schon wieder hinten dran sind, in der ganzen Planung, eine klitzekleine Grußrunde. Diesen Carsten grüßen wir nicht, weil der will anrufen. Nein, total verplant. Dann gehen herzliche Grüße nach da oben. Stralsund, nach Stralsund, nicht ins Meeresmuseum. Nein, er ist fast genauso alt wie die, die da in diesem Meeresmuseum sind. Der Pino, sei mir gegrüßt. Dann gehen Grüße hinaus an den Uwe und die Susanne, an den Sascha gehen Grüße hinaus. Micha, du kannst ja mit deinen Gedanken sein, wo du willst, in Hamburg zum 837. Hafengeburtstag. Hauptsache ist, deine Öhrchen lässt du an deinen Böckschen. Dann gehen Grüße hinaus zum Kai nach Nordenham. Und dann grüße ich mal den Matthias, die Tanja, die Estelle, den Silas, die Leontina, die Mira Sophie und die Oma Marianne. Gut, dann machen wir weiter.
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So von Woche zu Woche gibt es ja ganz schön viele Geburtstagskinder. Zum Beispiel unter anderem hat der Engelbert Geburtstag. Das klappt's ja nicht. Und den habe ich natürlich dabei. Ihr hört ihn schon anlaufen. Schickes Cover, Engelbert, schickes Cover. Grüße gehen hinaus an den Jack nach Frankfurt und mein liebes Schwesterlein, die Claudia.

Columbo habe ich auch schon lange nicht mehr angeguckt. Das war immer eine schicke, tolle Sendung. Ein Krimi, den habe ich geliebt, den liebe ich immer noch. Und der, wenn läuft, an Feiertags in Dauerschleife, könnte es durchaus sein, dass ich mich zuschalte. Circa 300.000 Mal hat sich dieses Ding hier verkauft. Tanz der Moleküle. In Frankfurt tanzt der Jack. Ich glaube, der sortiert noch seine Moleküle. Sabine, hör auf.

0: Sabines Wochenende hier für euch. Ich am Mikrofon. Ein Musikwunsch ist eingegangen. Wir werden sehen, ob ich den erfüllen kann. Ja, die Chancen stehen wie immer 50-50. Dafür stehen die Chancen, dass hier ein Auf und Ab der unterschiedlichsten Lieder ist. Die stehen sehr gut. Das kann sie von dem einen in das andere hüpfen. Warum? Weil ich über die Woche ebenfalls einen Musikwunsch erhalten habe von Ludwig Hirsch. Also eigentlich habe ich den schon vor 4 Wochen erhalten, aber bislang noch nicht gespielt. Und dafür habe ich jetzt einen anderen vom Lucky. Lucky heißt es bei uns in Bayern, die Kurzform von Ludwig. Der Lucky Hirsch, Ludwig Hirsch, bringt uns jetzt den Boogie Woogie.
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Ja, und da hat sie dann Luftklavier gespielt im Hintergrund. Das kann sie auch. Christopher Cross hatte auch irgendwo Geburtstag, vermutlich am Tag seiner Geburt. A chance. For Heaven singt er uns jetzt. Und dann, ja, hat uns ein Lied verlassen. Es fällt mir immer wieder schwer, aber einer musste. Da mache ich dann immer so eine Mene Miste, es rappelt in der Kiste und du bist weg. Shakin' Stevens hat's getroffen. Für alle Shakin' Stevens-Liebhaber. Tolle Musik macht er, heute Abend nicht bei mir. Er hat das Spiel verloren. Dafür kommt Christopher Cross.

Enrique. Enrique hatte auch irgendwann Geburtstag. Ich müsste jetzt nachschauen. Sabine, dafür bist du doch da. Mhm. Warte jetzt mal, ich blätter. Und sie blätter, hört sie mich? Im Zeiten des irgendwasigsten Jahrhunderts, wo wir den Mond 25 Mal umkreisen. Na, heute hat er Geburtstag. Schreibt sie noch alles auf Papier. Ja, mei, so sind es die älteren Damen. Mhm. Sie haben ihre Eigenheiten. Tüdelig nennt man das auch. In Insiderkreisen. Was will ich euch erzählen? Ach ja, das nächste Lied. Da danke ich dem edlen Gönner. Ein ganz herzenslieber Gruß geht hinauf nach Berlin in dieses Ahrensfelde zu dem Mr. Whale Watcher. Micha. Micha, danke dir für dieses Ding. Ich habe mir zwei rausgesucht für heute Abend und das erste kommt jetzt. Ihr wisst, ich habe ein bisschen ein gespaltenes Verhältnis zur deutschen Musik. Zumindest in der Variante, wenn es heißt, das ist die deutsche Version von. Das habe ich schon 100 Mal gesagt. Das lebe ich auch. Aber jetzt habe ich hier zu verkünden, ich habe Peter Schelling dabei. Peter Schelling singt einen Klassiker, ein Ding von Mr. Elvis Presley. Und zwar nicht, das ist die deutsche Version davon, das ist es nicht, sondern das ist Peter Schellings Version von Wooden Heart. Im Original natürlich von Mr. Elvis Presley. Aber sowas gefällt mir dann. Nicht eins zu eins nachsingen, weil das ist ja, weiß ich ja nicht, wir Deutschen haben doch mehr drauf als nachmachen. Mit ist Shit, hat jetzt gestern wer zu mir gesagt. Ah ja, ich weiß, der Herr Pflege. Geht ein bisschen langsam los, aber dann, ihr werdet staunen, was der aus diesem Lied gemacht hat. Was der da herausgeholt hat. Peter Schelling, hört's gut zu. Nochmal spiele ich's nicht. Achtung, jetzt geht's los. Halt die Klappe, Sabine.

Ich finde, das ist grandios. Mal was anderes. Zum Thema tüdelig, gell, habe ich euch doch gerade erzählt, dass ich langsam ein bisschen tüdelig werde. Kann ich euch einen Beweis liefern? Susi, mein Hund, muss Medikamente nehmen. Ich nehme auch immer so meine Tabletten des Morgens. Und jeder kriegt so ein Pülverchen. Grüße an die Maike. Jeder kriegt so ein kleines Pulver, ein Löffelchen. Nehme ich die Pulverbüchse in die Hand und habe in mein Glas, wo mein Pulverchen reinkommt, da habe ich das Hundepulver reingemacht. Gut, ich sag's euch nicht, ob ich's getrunken habe. Jetzt hat sie drauf gequatscht. Ah ja, na ja.

0: Rain in May, das spielt man das ganze Jahr, gell? Und dann, wenn Mai ist und wenn es regnet, dann spielt es keiner. Jetzt regnet es halt gerade nicht, aber Vormittag hat es noch geregnet. Da hätte das Lied noch gepasst. Was schreibt dieser Jack hier? Ob sich das mit dem Pulver nicht auf den Rest meiner Sendung auswirkt? Nein, natürlich nicht. Das ist ja beides ein Fitnesspulver, mehr oder weniger gewesen. Ich brauche eins für meine Power und Susi braucht eins für ihre Gelenke. Gut, bei mir knackst es jetzt nicht mehr und Susi hat eine Power, die schnarcht im Hintergrund. Es wirkt sich nicht aus, auf keinen Fall, macht dir keine Sorgen. Ich mach's mir auch nicht.
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Na, ist schon aus. Das habe ich vorhin gesagt, dass Mr. Shaken Stevens, dass der leider die Playlist verlassen musste. Aber Mr. Shaken Stevens ist ja in meinem persönlichen Jargon Mr. Cover. Der hat ja ganz viele Lieder gecovert und irgendwie mit dem nächsten Lied wird es für den einen oder anderen vielleicht doch eine kleine Erinnerung an Shaken Stevens, der es natürlich auch nicht im Original gesungen hat. Ist auch ganz egal, weil jetzt singt es Willie Nelson, This Old House. This Old House.

Na, kann man sich anhören, gell? Jetzt geht mal nochmal Grüße raus an den Klaus, der ist auch irgendwie in diesem Hamburg und schaut auch irgendwie bei diesem Hafengeburtstag vorbei. Dann gehen Grüße in die Küche nach Karlsruhe zum Jürgen, wenn du mogelst beim Kartenspielen. Ich sag's dir, ich kann das bisher hier riechen. Gute Unterhaltung. Ach so, ja, und was ich eigentlich sagen wollte, Gary Glitter, der hat heute Geburtstag. Und jetzt, ich wäre nicht ich, wenn nicht jetzt so ein Lied käme. Ich bin halt so. Da, wenn ich die raussuche, da kann ich schon grinsen dabei, weil ich weiß, was, wie viele Augenroller da jetzt kommen. Das genieße ich. Gary Glitter und er besingt den Lonely Boy.

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1: Nur hier, gell? Jetzt seid ihr ein bisschen erschrocken, wie dieser Jingle losgegangen ist. Das war auch Absicht. Weil nämlich, ich hoffe, dass dieser Jingle die Oma Marianne, hallo, jetzt aus ihrem Ding herausgerissen hat, falls sie irgendwie darin verfallen war. Oma Marianne hat mir schreiben lassen. Oma, pass auf. Oh, also hier steht, die Oma Marianne will dich testen, ob du von Tom Jones Sexbomb hast. Da bin ich jetzt auch mal gespannt. Und ich erst habe ich zurückgeschrieben. Oma, als ob ich das nicht hätte. Also Oma, da hätte ich jetzt schon irgendwie andere Herausforderungen gedacht, gehofft, gewünscht. Egal, ich will dich nicht provozieren. Nicht, dass ich dann sagen muss, ich habe es nicht. Also, für die Oma Marianne, die bei in wo St. Oswald derzeit weilt, vermutlich leckere Brotzeit zu sich nimmt und jetzt wahrscheinlich, Oma, jetzt will ich was sehen, vom Tisch aufspringt und ihrem Sohn und der ganzen Familie einen solchen Tanz vorlegt hier. Und auf geht das, Tom Jones und die Sexbomb.

Nix ist, wenn man nebenbei WhatsApp beantwortet. Dann verpasst man den Anschluss. Grüße nochmal an die Maike. Vielen lieben Dank dir. Und die Oma hat mit dem Fuß gewippt. Das ist doch schon mal was.

0: Sorry, sorry, sorry, Maike, so war's nicht gemeint. Die Maike meint, ich möchte mehr Satzzeichen beim Sprechen verwenden, damit Verwechslungen ausgeschlossen werden können. Also gut, nochmal. Nochmal ganz liebe Grüße an die Maike. Punkt. Und die Oma Marianne hat mit dem Fuß gewippt. Punkt. Geht doch, Sabine. Mensch. Was ist jetzt hier mit dir wieder, Micha? Was ist mit dir wieder?
1: Sabine, schau mal, da ist noch ein Musikwunsch.
0: Ja, ja, ja. Das ist der von der Marion. Die Marion hat sich den gewünscht gehabt. Habe ich natürlich nicht gehabt. Letzte Woche. Habe ich ihr geschrieben, I do my very best and then wir hören den diese Woche. So ungefähr spreche ich auch immer. Sogar am Telefon in der Arbeit. Die denken sich, wenn die wissen wollen, mit wem sie geredet haben, dann werden die meistens gefragt, haben sie mit so einem bayerischen Dialekt so einen kleinen Irren gesprochen? Dann wissen die sofort mit mir. Das ist doch easy peasy. Wiedererkennungswert. In der Arbeit vielleicht doch nicht so gut. Ach, da fällt mir ein. Wir hatten diese Woche, runder Tisch ist es bei uns, heißt es, alle 6 Wochen mit der Geschäftsleitung, damit wir unseren Kummer ausschütten können. Dann macht unser Geschäftsführer den entscheidenden Fehler und fragt, wie uns denn dieser Kurs Schichtarbeit und Schlaf gefallen hat. Ich gleich gesagt, ganz gut. Der war wirklich toll. Besonders toll fand ich diesen Part, wo er erwähnt hat, wie wichtig so ein Powernap tagsüber ist. Und ich möchte gern, dass das in unsere Arbeitsbedingungen mit aufgenommen wird. Wie soll ich mich ausdrücken? Weihnachtsgeld, glaube ich, ist out dieses Jahr. Für mich. Kommen wir zu diesem Musikwunsch zurück von der Marion. Die Marion hat sich was gewünscht gehabt, letzte Woche habe ich nicht gehabt. Dann habe ich es organisiert für die Marion nach Niederbayern hinunter, die Sassi. Und die sagt sie, da singt sie so nett über Italien. Na, das hören wir uns an. Sassi, ciao, ciao. Aber ihr bleibt schön brav da, gell? Nach dem Musikwunsch hören wir uns wieder.

0: Es gibt ja hier unter den Moderatorenkollegen durchaus jemanden, der unglaublich gern Regenlieder hört. Der sitzt in diesem Bremen und übt sich im Regentanz. Ich habe Bilder gesehen, die wollt ihr nicht sehen. Grüße nach Bremen.
1: 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Thanks for at least sending it down preheated.
0: Harald heißt der Herr dort oben. Harald Kuttner.
1: And here they even sing to it. Must be some voodoo rain chant or something.

0: Zu unserem Harald muss ich euch noch was erzählen, was er diese Woche wieder gemacht hat. Die olle Petze. Harald, die olle Petze, hat hinausgehauen, dass sich ein Miss Piggy Nacht, ein Miss Piggy Nacht-Shirt habe. Wo er das her weiß, weiß ich auch nicht, aber er hat es auf jeden Fall hinausgehauen. Gut. Jetzt habe ich ihn natürlich darum gebeten, nachdem er ja so gern im Regen tanzt und da mächtig übt und ich so gern Nachtexpress fahre, dann haben wir die Jenny noch mit an Bord geholt, weil die würde auch gern mal so ein Miss Piggy Schlafhemd tragen. Also, wenn ihr gerne einmal irgendwie teilhaben wollt, dann bitte supportet uns. Das ist das neue Wort, das habe ich bei News 5 gelernt. Supportet uns, die Jenny, den Harald und mich. Harald wird am Bahnsteig in Bremen Taco Singing in the Rain tanzen, während die Jenny und ich im Miss Piggy Schlafshirt, weiß ich jetzt auch nicht, was machen wir? Wir glänzen durch unsere Anwesenheit. Das muss auch reichen. Ebenfalls anwesend ist übrigens die Katrin und der Ernst. Die fahren wieder irgendwie fahren die viel Auto, finde ich. Die hören mich immer irgendwie während der Heimfahrt, Wegfahrt oder sonst was. Guten Abend euch beiden. Passt schön auf diesen Straßen.
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Halbzeit ist jetzt dann gleich und das heißt für mich, Bye-bye zu sagen an die Stationen, die jetzt dann gleich nicht mehr dabei sind. An die Stationsbetreiber ein liebes Dankeschön und an die Hörer bis zur nächsten Woche. Kommt's mir gut durch all die Zeit? Ganz besonders liebe Grüße nach Stralsund an den ältesten und schweigsamsten Menschen, den ich kenne, den Pino und an die Maike. Ich wünsche euch allen noch einen zauberhaften guten Abend und an der Tür jetzt nicht drängeln, gell? Nicht, dass es noch Verletzte gibt.

Wünscht euch das mal nicht, dass ich mehr als nur ein Weekend Sabines Wochenende bin. Wunderschönen guten Abend an alle die, die jetzt neu dazugekommen sind, umgeschalten haben oder zum ersten Mal dabei sind. Freut mich sehr, euch kennenzulernen. Ich hoffe, ihr freut euch auch, wenn ihr mich kennenlernt. Da kommen mir Zweifel. Ich habe mich extra nochmal ein wenig frisch für euch gemacht, da mein Haar doch etwas wirr schon war. Weil ich schon so abgetanzt habe in den ersten 2 Stunden. Also wenn ihr irgendwie tanzen wolltet, habt ihr es verpasst. So ein Pech aber auch. Mal gucken, ob ich noch was nachlegen kann. Ein tanzbares Lied habe ich bestimmt noch dabei, bis wir dann hernach aufhören. Wir machen jetzt einfach einmal ein bisschen. Ach, ich mag ihn halt auch so gern. Ich mag seine Stimme halt auch so gern. Na, Rod Stewart.

Ich habe noch die Story, also meine persönliche Story der Woche habe ich noch dabei. Die hat ein Mann geliefert, wer sonst? Frauen können sowas nicht. Und wenn ihr die hört, jetzt nicht, aber dann gleich, ihr werdet mir recht geben. Sowas können nur Männer bringen, wirklich. Ihr werdet vom Stuhl fallen.

bei so einer Sendung kann man es ja nicht immer jedem recht machen, gell? Nicht immer ist jedes Lied für jeden geeignet, aber ich würde mal sagen, ein herzliches, ein allerherzlichstes Grüß Gott nach Berlin zu meiner Lieblingstina. Ich werde mal gucken, ob ich noch was für dich speziell dabei habe. Uli Bär zum Beispiel. Wer sagt der?

Schönes Mädel. Du, Tina, solltest du zufälligerweise irgendwann in absehbarer Zeit mal in diesem bayerischen Bayern sein? Ich könnte dir sagen, wer sich freuen würde, dich zu treffen. Also, habe ich mir erzählen lassen. Noch was anderes ist mir widerfahren diese Woche. Habe ich auch schon mehrfach gesagt, dass ich mit diesem TikTok und diesem Instagram und diesen ganzen Sachen, das macht mich kirre. Weil ich da halt, wenn ich da was geschickt bekomme, drücke ich drauf und dann kommt das ganz was anderes. Zeigt der mir was ganz was anderes. Dann haue ich so mit der Faust auf mein Handy drauf, dann... Ja, also TikTok und ich, wir mögen uns nicht wirklich. Es hat mir auch noch keiner erklärt, vielleicht denke ich mal dran. Egal, auf jeden Fall diese Woche denke ich, neue Chance, neues Glück. Nochmal TikTok, drücke ich drauf. Was? Was wird mir angezeigt? Etwas, was mich genauso kirre macht wie TikTok. Nämlich Mark Matlock, wie er irgendwie, nur er und seine Stimme, während er irgendwas mampft, einen Titel einsingen möchte. Ja, Mark Matlock und TikTok. Nichts macht mich verrückter. Da bin ich ganz sicher. Ich überlege, was gibt es, was mich verrückter macht? Nein, nein. Das ist schon wirklich grob. Aber. Ja, was muss ich sagen? Jetzt singt er für uns. Mit Playback und so Sachen, da hört sich's ganz gut an.

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2: Uiuiuiuiui, den Knopf nicht gefunden. Udo Jürgens habe ich als nächstes und da bin ich drauf gekommen, weil sich eigentlich der Stefan etwas vom Udo Jürgens gewünscht hat. Den habe ich auch hier liegen, aber habe mich dann für diesen hier entschieden, der jetzt kommt. Wer hat meine Zeit gefunden? Ich fand den Text eigentlich ganz toll und passt auch, weil dieses Jahr verrast. Wir haben schon jetzt, schaut's mal, guckt's mal, oh mein Gott, wir sagen kein Dings, Datum sagen wir schon, 8. Mai. Eigentlich Mitte Mai. Eigentlich. Weil, ja, und zack, zack, brauchen wir schon wieder warme Klamotten. Ich habe sie noch gar nicht ausgezogen.

0: Die ist ein wenig unentschlossen, was sie eigentlich will. Bleib doch hier, geh doch weg, lass mich allein, bleib bei mir. Diese Woche sitze ich in meiner Küche, also ich stand, meine Schwester saß und dann hörten wir, so haben wir gequatscht und dann kam im Radio so ein Lied, Howard Carpendale. Habe ich meine Öhrchen so gespitzt und habe gesagt, oh schau her, oh guck an, das könnte ich auch mal spielen. Dann habe ich mir das rausgesucht, habe es mir angehört und habe mir gedacht, ach nee, das spiele ich doch nicht. Aber was habe ich gefunden? Da musste ich gleich wieder grinsen und habe ich mir gedacht, na den nehmen wir doch. Wie heißt das Lied? Ist ein schönes Lied, ein ruhiges Lied. Es wird jetzt etwas ruhiger die nächsten paar Minuten. Aber das Lied heißt, ich rede viel zu viel. Das fand ich so toll. Dem geht's wie mir. Also ich bin ja eigentlich im Grunde ein sehr schweigsamer Mensch. Wenn ich schlafe. Heute Nacht habe ich es auf 3 Stunden gebracht. Schlaf.
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0: Ein kleines Glück, fährt freitags gerne mal quer durch die Schweiz, weil sie irgendwie so gerne Auto fahren, die beiden. Die Katrin und der Ernst. Das kleine Glück bei denen beiden hält, glaube ich, schon 1200 Jahre an, weil sie sich schon so lange kennen und lieben, verheiratet sind und durch dick und dünn miteinander gehen. Dieser Ernst hatte jetzt letzte Woche Geburtstag, also diese Woche eigentlich, am Samstag. Jetzt war die Katrin letzten Freitag hin und her gerissen und hat gesagt, jetzt habe ich mir gar kein Lied für meinen Ernst gewünscht. War ja auch noch nicht so weit, weil Freitag war ja nicht Samstag. Jetzt habe ich mir gedacht, naja, dann suche ich jetzt mal was raus, was den beiden gefallen könnte. Ich kann es ja nicht aussprechen, weil dieses Französisch bricht mir ja die Zunge. Da kann jetzt jeder denken, was er will. Punkt. Mach Satzzeichen. Joe Dassin, Dassin? Egal. In Zukunft, wenn ich was Französisches spiele, liebe Katrin, dann wirst du mir das vorher ansagen und ich spiele es einfach ab. Das ist doch cool. Für euch zwei beiden. Das Lied. Das Lied da halt. Der singt den Text schon, der kann den.
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Und weil wir sowieso so ganz selten nur französische Musik spielen, da legen wir die Mireille, die Mathieu, die legen wir noch hinten nach. Und auf geht's, Augen zu und durch für die, die sagen, oh mein Gott. Und Augen auf und genießen für die, die sagen, na endlich spielt sie mal sowas.

0: Sabine, du hast einen Musikwunsch?
1: Ja, Micha, schon wieder einen. Und zwar hat er mich erreicht aus Karlsruhe, gell? Von diesen Zockern, die da in der Küche sitzen und Karten spielen. Ja, da dachte ich so bei mir, ja, der passt jetzt hier ganz gut rein. Ich kann ihn ja nicht zwischen zwei Hardrock-Liedern spielen. Geht ja nicht. Also ich kann es schon, aber da würde es euch einen Scheitel ziehen. 1966, ein Hit. Ein Hit, also bis heute ist es ein Hit. Er hat geschrieben, der liebe Jürgen hat geschrieben, von wem ist ihm egal. Okay, dann dachte ich so bei mir, ach Sabine, bisschen Asche auf dein Haupt. Du spielst so viele Covers. Dann nimmst du mal The Original. Ich hoffe, dass es das Original ist. In der Version nämlich hier, die wir jetzt gleich hören werden, wurde das 1966 Nummer 1 in Belgien und in Deutschland über 800.000 verkaufte Singles. Von wem, von was spreche ich? El Martino, Spanish Eyes. Der geht nach Karlsruhe zur Jessie, zum Jürgen und nicht beschummeln hier, gell? Ich sag's euch. Nicht in die Karten schauen. Ich hoffe, ihr spielt's Karten. Ja doch, Karten. Also, zurücklehnen, in den Arm nehmen, Busserl rechts, Busserl links und genießen.

0: bevor ich mich jetzt gleich vom Check verabschiede, wie immer um diese Uhrzeit, muss ich nur schnell eine Geschichte loswerden, sonst weiß der die nicht und der ist doch ein Mann. Also, my man of the week, der Mann der Woche, bei mir am Ohr, am Telefon, ich beeil mich mit Erzählen, ohne Satzzeichen, der sagt zu mir, er hat einen leichten, also er hat keinen Brandschaden, aber irgendwie hat er doch einen Brandschaden, weil er hat mit so einem Gasbrenner, er hatte vor 2 Jahren einen Wasserschaden bei sich in der Wohnung und das ist dann irgendwie hergerichtet worden wieder, bla bla. Und dann ist aber so eine Wand, die schimmelt. Da hat er einen Schwamm drauf. Da hat er einen Gasbrenner, so ein, ihr kennt's die, diese Gasabfackler, die mit diesem Ding, mit so einer Pistole vorne dran. Damit hat er die Wand abgefackelt. Also diesen Schwamm, diesen Schimmel, wollte er abfackeln. Hat er gemacht. Na, sage ich, hat's bei ihm gebrannt. Nein, hat nicht gebrannt, aber ziemlich geraucht. Und am nächsten Tag in der Früh war alles verraucht und dann sind die Mieter irgendwie nervös geworden. Und dann hat er die Feuerwehr angerufen und hat gesagt, es brennt nicht, aber ob sie nicht mal kommen könnten und nachschauen. Jetzt sind die mit einem riesen Aufgebot rausgerast. Das muss er jetzt bezahlen. The man of the week. Ich habe mir gedacht, na, sage ich zu ihm, wer hat ihnen denn das aufgetragen, dass sie die Wand mit diesem Gasbrenner abfackeln? Niemand. Niemand. Männer. Männer. In diesem Sinn, schönen Abend dir, Jack, und viel Spaß.
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gerade habe ich festgestellt, dass mein Geburtstagsbuch, der Nikolaus hat ein Buch und ich habe ein Geburtstagsbuch. Das liegt hier seit Stunden so aufgeklappt vor mir und ich habe es euch nicht gesagt. Dann sage ich es euch jetzt auch nicht, weil jetzt ist es auch nicht mehr so. So, gell? Was ich euch aber erzähle, WhatsApp-Chats. Da gibt es ja grandiose, grandiose. Ich habe euch erzählt, im Laufe dieser Wahl, Bergung, Rettung, Freilassung, was auch immer, Strandung, habe ich ja bei diesem News 5 Live YouTube zugeguckt. Und da gab es ja auch einen Chat. Den habe ich immer ausgemacht, weil der hat mich wahnsinnig gemacht. Der hat mich wahnsinnig gemacht, weil ich mir gedacht habe, das gibt es alles gar nicht, was es für Menschen gibt, was es für Fragen gibt, die man ungefähr 100 Mal stellen muss. Davon werden sie 50 Mal beantwortet und dann kommt der 101. und stellt die gleiche Frage wieder. Das erklärt sich mir immer nicht ganz. Dieser Chat hat jetzt eine WhatsApp-Gruppe bekommen. Und danke, Micha, dass du mich da hinzugefügt hast. Seitdem hat mein Leben keine Ruhe mehr. Ich sag's euch, der Micha hat mich da hinzugefügt. Scheiße, denke ich. Wollte ich das? Gut. Innerhalb von einer halben Stunde, ich weiß es nicht mehr genau, aber waren es 500 oder 600 Nachrichten? Die sind irre. Ich bin sicher, dass die irre sind. Noch schlimmer als ich. Und was machen die da? Schreiben da hinein ein jeder. Ein jeder hat irgendwas da hineingeschrieben. The best of von diesem Live-Chat im YouTube. Da habt es mich fast vom Stuhl gehauen. Weil sie, da waren es dann wieder goldig, da fand ich dann wieder, jetzt haben sie es erkannt, wie ding sie eigentlich diese Wochen über waren. Und dann, habe ich Micha gleich geschrieben, da schreibt jetzt wieder einer, wann kommt die Wärmebildkamera, weil dieser Wahl wurde ja nachts auch gefilmt mit Wärmebildkamera, damit wir alle gesehen haben, dass er sich nicht bewegt. Und da haben sie dann immer geschrieben, wann kommt die Wärmebildkamera? Wann kommt die Wärmebildkamera? Zum 50. Mal, wann kommt die Wärmebildkamera? Wo ich mir gedacht habe, ich, wenn Verantwortlicher von News 5 gewesen wäre, ich hätte einfach abgeschalten, weil ich hätte das nicht mehr ertragen können. Aber gut, es ist ja nicht jeder gleich, ich bin oft mal gleicher. Die sind so goldig. Die Train habe ich dabei. Walk on by. Geh einfach weiter, mach die Augen zu, trab los, genieße dein Leben.

WhatsApp-Chats bin ich ja mittlerweile schon Vollprofi, zu erkennen, was mir gar nicht geschrieben hätte sein sollen. Kommt ja immer mal wieder vor, gell? Passiert mir auch ständig und regelmäßig, dass ich irgendwie wohin schreibe und dann, das hätte gar nicht hingehört. Weil einfach irgendwie Fenster auf ist und dann schreibst du drauf los, weil dieses WhatsApp ist ja heimtückisch. Wenn du das am PC anhast, dann geht da unten so ein Einblendfenster auf und dann zeigt es dir eine Nachricht an und dann klickst du da drauf, also auf die Seite dann, antwortest und bist in einem ganz anderen Chat drin. Das ist genauso heimtückisch wie dieses Teams bei mir im Büro. Das macht es auch so. Und mittlerweile, wenn ich irgendwelche Nachrichten bekomme, dann lese ich so und immer wenn sich in meinem Gesicht dann Fragezeichen bilden, schreibe ich zurück, falsches Fenster, Fragezeichen. Und in 99 von 100 Fällen liege ich richtig. Ja, naja, nein, ansonsten bekomme ich schon auch Nachrichten, die für mich sind. Wirklich. Also eine am Tag. Ja.

Ich sag's euch, während so einer Sendung kann man ganz schön was lernen. Ella Längli hatte übrigens am Sonntag Geburtstag. Und diesen Sonntag, der jetzt kommt, muss ich's erwähnen oder wisst ihr es alle? Muttertag. Schnell noch das Kuchenrezept rausgerissen. Eier, Milch, Mehl, was man halt so braucht. Und kochen, backen, was das Zeug hergibt.

Gemeinsam mit Ella Längley hat auch ihr Geburtstag hier der nächste gehabt, am 3. halt auch am Sonntag. Der Ray Garvey. Und dann gehe ich da so in seinen Ordner hinein. Die haben ja bei mir alle wirklich ein Leben in Saus und Braus, diese Künstler. Die haben alle ihren eigenen Ordner. Da werden sie zusätzlich bedient. Da werden sie immer mal wieder gehutschelt, ob es ihnen alles gut geht. Nachgeguckt. Na, wie geht's dir, Ray Garvey? Oh ja, geht. Hol mich mal wieder raus. Ich möchte ein bisschen singen. Na, freilich. Du hast Geburtstag. Sing uns ein Lied. Und dann schaue ich so durch. Und dann bin ich gestolpert hier über ihn. Ray Garvey singt Never Get Enough of Your Love. Und das singt er nicht alleine. Nein, nein. Und die singen es ganz, ganz schön. Ich bin mir nicht sicher, ob ich es eigentlich, ich habe es im Kopf, aber irgendwie dann doch nicht parat gehabt. Drum hören wir es uns jetzt an. Und dann, nach dem Man of the Week, habe ich auch noch der Woman of the Week.

Das Leben ist ein Highway. Genau, ich habe noch ein ganz tolles Geburtstagskind, das muss ich noch loswerden, bevor ich euch, oh mein Gott, das wird schon knapp, wann erzähle ich euch das wieder? Geboren ist er am 4. Mai 1959 und das ist einer der ganz, ganz, ganz tollen Country-Stars. Ich weiß, mit Country kann nicht jeder was anfangen, ich schon. Ich genieße es immer wieder, wenn ich es höre. Und ich spreche jetzt nicht von irgendwem. Nein, der hat wiederum, von dem ich spreche, 7 aufeinanderfolgende Nummer 1 Hits gehabt in den 80ern, 2 Grammys, mehrere CMA Awards und geschrieben wurden unter anderem Titel für ihn von Paul Overstreet. Auch ein gern genommener Gast bei Sabines Wochenende. Einfach schöne Stimmen und schöne Musik. Ich habe ihn hier rausgesucht. Mr. Randy Travis, Happy Birthday. Ich habe ihn hier dabei. No reason to change. Nee, es ist, wie es ist. Es kommt, wie es kommt. Du musst es nehmen, wie es ist. No reason to change. Randy Travis. Einfach reinlegen.

die Geschichte muss ich loswerden, weil das war wirklich mal wieder sowas, wo ich mir denke, Sabine, du bist so peinlich. Aber wenn man nicht drüber lachen kann, mei, was soll man denn dann machen? Ärgern? Na Quatsch. Also ich, Homeoffice, gell, sitze ich so daheim und denke bei mir, also so zwischendrin schweifen die Gedanken halt mal ab und dann denke ich so, was könnten wir essen, Susi und ich? Naja, Nudeln. Nudeln haben wir schon lange nicht mehr gehabt. Essen wir mal Nudeln. Da könntest du jetzt derweil kochen, dann sind die schon mal fertig und dann sind die abgekühlt, damit Susis Portion nicht zu warm ist, damit, wenn sie sie futtert. Ich also in die Küche gerannt, zwischen zwei Telefonaten. Schnell in die Küche gerannt, Nudelwasser, Ofen angeschalten, zurück ans Telefon. Naja. Hab dann so meine Arbeit gemacht. Irgendwann fällt mir ein, das Nudelwasser. Ich wieder in die Küche gerannt, nicht zwischen zwei Telefonaten, sondern umgehend. Was stellte ich fest? Mir ging's wie dem Timmy, dem Wal. Ich hatte also wirklich viel Salzgehalt in der Luft. Viel Salzgehalt in der Luft, wenig Wasser. Wenig Wasser im Topf. Es war wirklich, es war kurz davor, dass dieser Topf, auch dieser Topf, so muss man es betonen, auch dieser Topf untauglich geworden wäre. Mein Rauchmelder wieder losgegangen wäre und die Menschen in meiner Nachbarschaft wieder sich die Hände so auf die Stirn geschlagen hätten und gesagt hätten, die Baumeister kocht wieder. Wer's Nudelwasser anbrennen lässt. Also es ist ja nicht angebrannt, es ist ja einfach verdampft. Puff, weg war's. Ja, das wollte ich euch erzählen. The Women of the Week geht an Sabine Baumeister dank ihrer schicken Kochleistung bei Nudelwasser. Ja, Dwight Yoakam. Sie wird schon wieder bayerisch. Dwight Yoakam, ein wenig ein Cover. Locomotion.

dann war raus. Das ist ja unglaublich. Der hat... Jetzt bin ich unvorbereitet. Mein Gott. Kurz vor knapp verkackt sie es noch. Darf man das schon sagen um die Uhrzeit? Ja, das ist ja jetzt nicht tragisch. Was könnte ich euch noch erzählen? Ich hatte eine am Telefon, gell? Also wir haben immer ganz schön viel Telefon-Warteschlange, so Wartemusik, bla bla. Und es nervt uns ja auch, also uns, die wir diese Anrufe abarbeiten müssen. Und wenn du dann wieder einen am Telefon hast, die dir dann vorhält, wie lange sie jetzt in der Warteschleife ist, dann reicht es da eigentlich schon, weil das musst du ja nicht wissen. Interessiert dich eigentlich nicht. Dann hatte ich wieder so einen und die sagt zu mir, gut, dass ich jetzt endlich bei Ihnen durchgekommen bin. Eine Audienz beim Papst ist leichter zu bekommen, als wie bei Ihnen durchzukommen. Nur sage ich zu ihr, hey, cool, wenn Sie da einen Termin haben, sagen Sie mir Bescheid, ich fahre mit, weil ich habe Fragen an ihn. Was soll ich denn da auf sowas antworten? Die Leute, was denken die, wer ich bin? Was denken die?

0: 4 Stunden können so schnell zu Ende sein. Man glaubt es kaum. Für mich war es wieder sehr, sehr angenehm, mit euch meinen Freitagabend zu genießen. Und ich bin soweit. Ich könnte mich jetzt tatsächlich ins Wochenende schmeißen, was ich auch tue. Ich habe nämlich frei. Und es tut mir sehr, sehr leid für alle die, die morgen arbeiten müssen. Und euch wünsche ich nämlich keine Menschen, die euch ärgern, keine Kunden, die euch nerven. Vor allem ist es ja meistens Einzelhandel und Dienst, sonstige Dienstleistung. Lasst euch nicht ärgern, der Tag geht auch vorbei. Auf die Gefahr hin, dass ich wieder 150 Leute vergesse, nämlich alle die, die ich gar nicht namentlich kenne, möchte ich jetzt mal ein paar erwähnen. Nämlich die Katrin, den Ernst, den Jack, den Sascha, die Tina. Tina, wir sprechen uns. Den Jürgen und die Jessie, den Danny, den... Boah, jetzt geht mir der Ding aus hier. Der Ding. Ja, wen will ich denn noch erwähnen? Na, Micha, Uwe und Susanne. Ach, wer denn noch alles zugehört hat? Der Klaus, weiß ich nicht, der sitzt da in diesem Hafenfest wahrscheinlich. Danke fürs Zuhören. Für euch wartet ein wunderbares Wochenende, auf euch wartet ein wunderbares Wochenende mit zauberhaften Sendeplänen, in die ihr bitte hineinguckt. Wenn ihr zu faul dafür seid, ja, dann schaltet einfach morgen um 10 ein. Da kommt Mr. Harald Guttner himself. Wahrscheinlich beginnt er schon zu tanzen. Am Sonntag haben wir den Andreas, der weckt uns auf. Am Montag den Jack, der uns seine 80er präsentiert, seine persönlichen 80er. Danach den Chartbreaker, den Sascha. Am Dienstag Mr. Music Just for Fun. Und dann gibt es irgendwo Sabines Restall. Und was am Mittwoch ist, ja, das hören wir dann am Dienstag. Schönes Wochenende!
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2: Hallo und herzlich willkommen zur 140. Ausgabe von Ted's Tanztee. In dieser heutigen Sendung werden wir einmal eine Hitparade hören. Es ist die erste, die die Zeitschrift Der Musikmarkt herausgegeben hat und sie stammt vom 1. Juli 1959. Sie hatte 20 Plätze und zuvor werden wir drei Platten hören, die dann erst die Charts im nächsten Monat erreichen konnten. Der erste ist Mr. Elvis Presley. Er singt I Need Your Love Tonight.

Das war Kinderstar Gabriele zusammen mit Louis Armstrong. Gemeinsam sangen sie Uncle Satchmo's Lullaby und sie waren auf dem Weg zur Nummer 9 in den deutschen Charts. Auf dem Weg zur Nummer 5 war Hans Blue mit seiner Version von Charlie Brown.

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1: Das war das Duo Tom und Tommy. Sie sangen Eine Handvoll Heimaterde. In der ersten Hitparade der Zeitschrift Musikmarkt lagen sie mit diesem Titel auf Platz 20. Ein Platz höher auf Platz 19 lag Caterina Valente mit La Strada dell'Amore.

Auf Platz 18 der ersten deutschen Charts lag Willie Vaughan mit seiner Aufnahme von Aloha Way. Auf der 17 hören wir noch einmal Charlie Brown, diesmal aber gesungen von den Honey Twins.

Auf Platz 16 der ersten deutschen Hitparade lag Earl Grant mit The End, jeder Tag geht zu Ende. Auf Platz 15 folgt eine Amerikanerin, Connie Francis singt My Happiness.

Ted's Tanz Day mit der ersten Hitparade der Zeitschrift Der Musikmarkt vom 1. Juli 1959. Auf Platz 14 hörten wir Billy Vaughan mit Blue Hawaii. Auf Platz 13 lag Fred Bertelmann mit seinem Titel Ihr zartes Lächeln.

0: Auf Platz 12 der ersten deutschen Hitparade lag Domenico Modugno mit Piove, Ciao Ciao Bambina, sein Beitrag zum Eurovision Song Contest in diesem Jahr. Platz 11 belegte Peter Kraus mit Sugar Baby.
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Die Top Ten begann mit Gitta Lind und Christa Williams. Sie sang die deutsche Version von Connie Francis' Sit My Happiness, Immer will ich treu dir sein. Auf Platz 9 liegt ein weiterer deutscher Rock'n'Roller, Tommy Kent mit Susie Darlin'.

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1: Ja.
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0: Das war noch einmal Peter Kraus. Er lag auf der 9 mit Kitty Cat. Auf der 8 hören wir einen amerikanischen Folksong in deutscher Version. Die Nielsen Brothers singen Tom Dooley.
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1: Kein Amerikaner in Paris, sondern ein Engländer. Das war Chris Howland mit »Das habe ich in Paris gelernt«. Er belegte in der Hitparade Platz 6. Auf Platz 5, ein Platz darüber, war Melitta Berg. Sie sang »Nur du, du, du allein«.

Auf Platz 4 auf dem Weg zur Nummer 1 lag da Lida mit ihrem Titel Am Tag, als der Regen kam, die Regenballade aus dem Film Mädchen für die Mambo-Bar. Auf Platz 3 hören wir Chris Barbers Jazzband. Sie spielen Petite Fleur.

Noch einmal Ciao Ciao Bambina Piove, diesmal in der deutschen Version gesungen von Caterina Valente. Sie erreichte mit diesem Titel Platz 2 der deutschen Charts. Auf Platz 1 lag einer der größten deutschen Schlagererfolge überhaupt. Freddie Quinn sang Die Gitarre und das Meer.

Auf Platz 1 der ersten deutschen Charts Freddie Quinn mit Die Gitarre und das Meer. Das war die 140. Ausgabe von Tetz Tanz.de. Ich hoffe, Sie schalten auch beim nächsten Mal wieder ein. Und bis dahin sage ich Tschüss.

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1: Im Studio Silas Quiring, schönen guten Abend. Die 1.000 Euro Entlastungsprämie kommt erstmal nicht. Der Bundesrat hat das Vorhaben der Bundesregierung gestoppt. Mehrere Länder haben kritisiert, dass sie und die Kommunen einen Großteil der Kosten schultern sollen. Hamburgs Finanzsenator Dressel sagte in der Länderkammer:
2: Die Prämie führt zu Steuermindereinnahmen von insgesamt geschätzt 2,8 Milliarden Euro in den nächsten Jahren. Zwei Drittel auf Länder, 1 Milliarde, und die Kommunen mit dann 700 Millionen. Und der Bund hat für eine Gegenfinanzierung gesorgt, aber nur bei sich, mit der Tabaksteuer.
1: Während der Fußball-WM ist Public Viewing grundsätzlich auch spätabends erlaubt. Der Bundesrat hat einer Ausnahme beim Lärmschutz zugestimmt. Das letzte Wort haben die Kommunen. Sie entscheiden, ob Public Viewing im Freien stattfinden darf oder der Schutz der Anwohner überwiegt. Die Fußball-WM in Mexiko, Kanada und den USA startet in gut einem Monat. Wegen der Zeitverschiebung sind die Spiele bei uns häufig erst spätabends. Einige deutsche Gruppenspiele starten zum Beispiel erst um 22 Uhr. Frauen sollen besser vor häuslicher Gewalt geschützt werden. Täter sollen in Zukunft dazu verurteilt werden können, eine Fußfessel zu tragen. Der Bundestag hat für den entsprechenden Gesetzentwurf gestimmt. Außerdem sollen Familiengerichte Täter dazu verpflichten können, an Anti-Gewalt-Kursen teilzunehmen. Justizministerin Hubig sagte:
3: Prävention bedeutet eben auch Arbeit mit denjenigen, die die Gewalt ausüben. Wer Gewalt begeht, muss an sich arbeiten, damit die Gewalt nicht wieder aus ihm herausbricht. Die Gewaltspirale muss ändern. Und deshalb setzen wir auf verpflichtende Arbeit mit den Tätern, meine sehr geehrten Damen und Herren.
1: Russland hat offenbar seine selbst ausgerufene Waffenruhe schon nach kurzer Zeit wieder gebrochen. In der ukrainischen Hauptstadt Kiew wurde Luftalarm ausgelöst. Für die Dauer der Feierlichkeiten zum Ende des Zweiten Weltkriegs wollte Moskau die Waffen eigentlich schweigen lassen. Borussia Dortmund ist deutscher Vizemeister. Der BVB hat Eintracht Frankfurt im letzten Heimspiel der Saison mit 3:2 geschlagen. Gleichzeitig feierten die langjährigen Nationalspieler Julian Brandt und Niklas Süle ihren Abschied von den Dortmunder Fans.
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4: Wolken und ein paar klare Abschnitte sind heute Abend und in der Nacht dabei. Meistens bleibt's trocken, nur an den Alpen kann vereinzelt noch ein Schauer runterkommen und stellenweise wird's auch mal neblig. Die Tiefstwerte liegen zwischen 9 und 2 Grad. Morgen wird's oft freundlich und trocken, maximal bis 25 Grad. In den Bergen im Süden am Nachmittag oder Abend vereinzelt mit Schauern oder einem Gewitter.

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0: Wolken und ein paar klare Abschnitte sind heute Abend und in der Nacht dabei. Meistens bleibt's trocken, nur an den Alpen kann vereinzelt noch ein Schauer runterkommen und stellenweise wird's auch mal neblig. Die Tiefstwerte liegen zwischen 9 und 2 Grad. Morgen wird's oft freundlich und trocken, maximal bis 25 Grad. In den Bergen im Süden am Nachmittag oder Abend vereinzelt mit Schauern oder einem Gewitter.
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Ich glaube, dass allen Menschen von Gott das gleiche Recht auf Freiheit gegeben wurde. Ich verspreche, jedem Angriff auf die Freiheit und der Tyrannei Widerstand zu leisten, wo auch immer sie auftreten mögen.

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1: Im Studio Silas Quiring, schönen guten Abend. Der Bundesrat hat die 1.000 Euro Entlastungsprämie vorerst gestoppt. Das Gesetz hat keine Mehrheit bekommen. Die Länder kritisieren, dass sie und die Kommunen als Arbeitgeber für Beschäftigte im öffentlichen Dienst auf den Kosten sitzen bleiben. Mit der Prämie sollten Arbeitgeber eigentlich steuerfrei 1.000 Euro an ihre Mitarbeiter auszahlen dürfen, um sie wegen der gestiegenen Preise durch den Iran-Krieg zu entlasten. In Deutschland sollen Frauen besser vor häuslicher Gewalt geschützt werden. Der Bundestag hat beschlossen, dass Gerichte Täter in Zukunft auch dazu verdonnern können, eine Fußfessel zu tragen. Justizministerin Hubig sagte:
2: Die elektronische Fußfessel soll Frauen schützen und sie wird Frauen schützen. Kommt der Täter trotz Verbot zu nah, wird sofort Alarm ausgelöst. Auch die Betroffenen bekommen in Echtzeit ein Signal. Wirksamer Schutz muss schnell sein. Und in Spanien schützt die elektronische Fußfessel seit 20 Jahren hochwirksam Frauen. Jetzt kommt sie endlich auch hier.
1: Russland und die Ukraine wollen ab heute 3 Tage lang die Waffen ruhen lassen und je 1.000 Gefangene austauschen. Vermittelt hat das US-Präsident Trump. Der Kreml und der ukrainische Präsident Zelensky bestätigten das. Zuvor hatte es noch gegenseitige Angriffsdrohungen rund um die für heute geplante Militärparade in Moskau gegeben. Kiew hatte mögliche Angriffe auf die russische Hauptstadt angedeutet, der Kreml wiederum mit Vergeltung gedroht. Mit der Parade erinnert Russland an den Sieg über Nazi-Deutschland im Zweiten Weltkrieg. Der BVB ist Bundesliga-Vizemeister. Nach einem 3:2 Heimsieg gegen Frankfurt ist den Dortmundern der 2. Tabellenplatz nicht mehr zu nehmen. Die Eintracht hat dagegen nur noch Minimalchancen darauf, in der kommenden Saison international zu spielen. Neuer Termin für Skisprung-Fans. In der kommenden Wintersportsaison wird es zum ersten Mal auch eine Vier-Schanzentournee der Frauen geben. Das hat der Weltverband FIS mitgeteilt. Das Traditionsevent feiert in diesem Jahr 75. Jubiläum.
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3: Wolken und ein paar klare Abschnitte sind heute Abend und in der Nacht dabei. Meistens bleibt's trocken, nur an den Alpen kann vereinzelt noch ein Schauer runterkommen und stellenweise wird's auch mal neblig. Die Tiefstwerte liegen zwischen 9 und 2 Grad. Morgen wird's oft freundlich und trocken, maximal bis 25 Grad. In den Bergen im Süden am Nachmittag oder Abend vereinzelt mit Schauern oder einem Gewitter.

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0: Wolken und ein paar klare Abschnitte sind heute Abend und in der Nacht dabei. Meistens bleibt's trocken, nur an den Alpen kann vereinzelt noch ein Schauer runterkommen und stellenweise wird's auch mal neblig. Die Tiefstwerte liegen zwischen 9 und 2 Grad. Morgen wird's oft freundlich und trocken, maximal bis 25 Grad. In den Bergen im Süden am Nachmittag oder Abend vereinzelt mit Schauern oder einem Gewitter.
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1: Im Studio Silas Quering. Die Bundesregierung zeigt sich zerknirscht, dass der Bundesrat die steuerfreie 1.000 € Entlastungsprämie abgelehnt hat. Trotzdem will die Koalition an dem Plan festhalten, so ein Regierungssprecher, und sich mit den Ländern beraten. Die hatten die Prämie wegen befürchteter Steuerausfälle gekippt. Heftige Kritik an der Bundesregierung kommt von der Opposition, Grünen-Fraktionschefin Katharina Dröge.
2: Friedrich Merz ist mit seiner Krisenpolitik krachend gescheitert. Die Ministerpräsidenten haben im Bundesrat die Notbremse gezogen. Und wenn die eigenen CDU-Ministerpräsidenten die Krisenpolitik des Kanzlers stoppen, dann ist das ein Fiasko für Friedrich Merz persönlich. Es ist ein Fiasko für die gesamte Bundesregierung und auch für Lars Klingbeil als Finanzminister.
1: Russland und die Ukraine wollen ab heute 3 Tage lang die Waffen ruhen lassen und je 1.000 Gefangene austauschen. Vermittelt hat das US-Präsident Trump. Der Kreml und Kiew bestätigten das. Zuvor hatte es noch gegenseitige Angriffsdrohungen rund um die für heute geplante Militärparade in Moskau gegeben. Die Commerzbank streicht weiter Stellen zusammen. Die Frankfurter Bank will weitere 3.000 Arbeitsplätze abbauen und sich so gegen die drohende UniCredit-Übernahme stemmen. Mehr von Tim Britztrup.
3: Schon im vergangenen Jahr hatte die Commerzbank 3.000 Arbeitsplätze abgebaut. Mit dem Personalkahlschlag sollen Kosten gespart und der Jahresgewinn sukzessive auf fast 6 Milliarden Euro gesteigert werden. Der Gedanke dahinter: die Aktienkurse steigen, eine Übernahme wird dadurch teurer. Kanzler Merz hatte die Übernahmepläne der italienischen UniCredit zuletzt scharf kritisiert. Feindliches und aggressives Vorgehen lehnen wir entschieden ab, sagte er.
1: Der Tankrabatt macht sich jetzt an den Zapfsäulen bemerkbar. Die Preise für Benzin und Diesel sind auf rund 2 Euro pro Liter gesunken und damit auf den tiefsten Stand seit 2 Monaten, so der ADAC. Komplett weitergegeben wird die Steuersenkung aber bisher nicht, sagt etwa das IFO-Institut. Borussia Dortmund ist deutscher Vizemeister. Der BVB hat Eintracht Frankfurt im letzten Heimspiel der Saison mit 3:2 geschlagen. Gleichzeitig feierten die langjährigen Nationalspieler Julian Brandt und Niklas Süle ihren Abschied von den Dortmunder Fans.
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1: Teils klar, teils sind viele Wolken unterwegs, meist bleibt es aber trocken. Nur an den Alpen und im Schwarzwald kann am Anfang noch mal ein Schauer runterkommen und vereinzelt gibt es Nebel dazu. Aktuell liegen die Temperaturen bei 9 bis 2 Grad, ganz im Norden teils mit leichtem Frost. Heute wird es dann oft freundlich, aber nicht überall blitzblau. Und am Nachmittag sind in den Bergen im Süden vereinzelt Schauer oder Gewitter drin, dazu maximal bis 25 Grad.

0: teils klar, teils sind viele Wolken unterwegs, meist bleibt es aber trocken. Nur an den Alpen und im Schwarzwald kann am Anfang nochmal ein Schauer runterkommen und vereinzelt gibt es Nebel dazu. Aktuell liegen die Temperaturen bei 9 bis 2 Grad, ganz im Norden teils mit leichtem Frost. Heute wird es dann oft freundlich, aber nicht überall blitzblau und am Nachmittag sind in den Bergen im Süden vereinzelt Schauer oder Gewitter drin, dazu maximal bis 25 Grad.
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